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5: Im Studio Gloria Grünberger. Die Internationale Sommerakademie in der Stadtgalerie Zwergalgarten-Pavillon in der Landeshauptstadt läuft. Dieses Jahr sind etwa 330 Studierende aus mehr als 50 Ländern aufgenommen worden. Die Sommerakademie bietet Freiraum für bildende Kunst. Es finden unterschiedliche Veranstaltungen statt, wie zum Beispiel Open Studios oder auch eine Podiumsdiskussion zur Rolle der Kunst in Zeiten von Krieg. Frankreich führt jetzt ein Social-Media-Verbot für Kinder und Jugendliche unter 15 Jahren ein. Damit ist es das erste EU-Land mit einem solchen Verbot. Dieses soll bereits nach den Sommerferien am 1. September in Kraft treten. Für bereits bestehende Konten gibt es eine Übergangsfrist von 4 Monaten. In dieser Zeit werden die Konten geschlossen. Nach tagelangen Protesten

0: der ukrainische Präsident Volodymyr Zelensky jetzt den Armeechef Syrsky entlassen. Wenige Tage zuvor ist es zu dem unfreiwilligen Rücktritt des beliebten Verteidigungsministers gekommen. Dieser musste nach einem Konflikt mit Syrsky gehen. Darauf folgten große Demonstrationen im ganzen Land. Und einen Traumstart hat Sturm Graz in die neue Saison hingelegt. Mit einem 4:0 hat Österreichs Vizemeister das Hinspiel in der zweiten Runde der Champions League-Qualifikation gegen Heart of Midlothian aus Schottland gewonnen. Bereits in der vierten Minute ist das erste Tor gefallen. Das Rückspiel ist dann nächsten Dienstag auswärts in Schottland.
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2: Das Wetter für das schönste Bundesland Österreichs. Es wird heute ein recht sonniger Tag. In der Früh jetzt noch ein paar dichte Wolken, vereinzelt auch ein paar Regentropfen, aber es lockert dann auf und es kommt überall die Sonne raus. Höchstwerte, na, mäßig warm, bei 19 bis 24 Grad. 2:06, hier ist Salzburgs aktuellster Verkehrsservice. Schaut gut aus, keine gröberen Störungen aktuell. Wir wünschen weiterhin gute Fahrt.
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2: Wochenmitte, also gehen wir's an. Gelinde Templak hier, einen schönen guten Morgen.
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0: mehr Musik, mehr Abwechslung für diesen heutigen Mittwochmorgen, 6:08 ist es. Ja, und solltet ihr für den heutigen Ferientag für eure Kids noch ein paar Ideen brauchen, wie wär's denn mit Graffiti? Im Rahmen von Live in Salzburg findet da heute ein Workshop statt, und zwar an der Salzwand in der Strubergasse. Kids ab 10 können dahin und die Kunst des Graffiti erlernen. Und zwar unter professioneller Anleitung vom Workshopleiter Michael Töpfer. Muck, was ist denn das Coole am Graffiti?
1: Ich glaube, das Coolste am Graffiti-Sprühen ist, dass man doch aus seiner Komfortzone mal rausgeht. Man sprüht ja auch nicht jeden Tag mit einer Sprühflasche Farbe auf die Wand. Und eben vor allem Farbe. Ich glaube, diese bunten, schönen, großen Buchstaben und das Ganze mal auszuprobieren, ist, glaube ich, der Reiz für die Kids, die sich zu zahlreich anmelden.
0: Es wird bunt, es wird kreativ, es wird vor allem auch lustig. Im Rahmen von Live in Salzburg, der Graffiti-Workshop. Also noch schnell anmelden und hin, los geht's um 9 Uhr, Salzwand in der Strubergasse. Und wenn es heute nicht klappen soll, keine Sorge, es gibt noch 2 weitere Termine in den Sommerferien hier in Salzburg.

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0: Mit dem Sound für den Sommer, 5:45 heute Mittwoch. Und heute, dieser 22. Juli, ist der Tag der Mango. Zumindest in den USA. Ja, Obst ist immer super, zu jeder Tageszeit hat man gern, also je nachdem, eure Partnerin, eurer Partner, wenn man denen eine Frucht zuschreiben würde, was wäre sie oder er?
1: Hey, ich habe jetzt keinen Freund, aber mein Ex-Freund wäre definitiv ein Ananas. Eine Zeit lang

0: hält man es ganz gut aus. Da tut man es vielleicht sogar auf die Pizza, aber für ein Leben lang, na, da braucht man die Ananas eigentlich nicht.
1: Liebe Grüße, Margit, nach Bergheim. 14 Minuten vor 6:30, heute am Mittwoch. Einen schönen guten Morgen.

Schönen guten Morgen. Übermorgen wird ja der ehemalige kanadische Premierminister Justin Trudeau nach Salzburg kommen. Keynote Speaker bei Salzburg Summit. Die Frage ist, die uns schon seit geraumer Zeit beschäftigt, wird denn auch seine Freundin Katy Perry mit dabei sein? Oder ist sie eventuell schon da? Bei uns schon. Hier ist Katy Perry.

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12: Eine Woche neuer Stadtvizebürgermeister Brandstätter und die Wasserrettung warnt vor Gefahren am Stand-Up-Paddle. Es ist 6.30 Uhr, einen schönen guten Morgen. Der heutige Tag markiert eine Woche mit dem neuen Vizebürgermeister Christoph Brandstätter. Er tritt in die Fußstapfen von Florian Greibich. Noch hat Brandstätter aber nicht viel bewirkt. Er war erst bei 2 bis 3 Besprechungen mit dabei, so der Bürgermeister Bernhard Auinger. Was zählt, sind die nächsten Wochen und Monate.
13: Ich denke mal, er wird sich jetzt auch mal orientieren müssen und dementsprechend sein Büroteam zusammenstellen und seine Ressorts kennenlernen. Diese Zeit muss man ihm fairerweise geben. Entscheidend wird dann sein, wie er im Herbst am Budget mitarbeitet und ob er das, was er versprochen hat, dass er konstruktiv zusammenarbeitet, auch hält.
12: Auch Vize-KI Michael Dankl hofft auf Konstruktivität. Laut ihm ist das Regierungsamt nicht für Parteitaktik da.
14: Bei der letzten Stadtwahl vor 2 Jahren haben die Salzburger und Salzburgerinnen einen Kurswechsel gewählt. Und ich hoffe halt stark, dass da auch ein neuer ÖVP-Vizebürgermeister die gemeinsame Arbeit nicht blockiert.
12: Brandstätter

0: gilt besonders als Kritiker der Sommerverkehrsregelung. Über diese hat die Stadt erst gestern verkündet, dass sie, solange Auinger Bürgermeister ist, bleiben werde. Es ist eine unterschätzte Gefahr, die immer häufiger zum Auslöser für Wasserrettungseinsätze wird. Das Stand-up-Paddeln. Vor allem das aktuell wechselhafte Wetter macht viele Probleme. Während sich Kite- und Windsurfer sehr intensiv mit der Witterung auseinandersetzen, sind Paddelanfänger mit dem plötzlichen Aufkommen von Wind und schlechtem Wetter meist überfordert. Dann kann die Situation schnell kritisch werden, warnt Johann Bichl von der Salzburger Wasserrettung.
1: Weil viele diese Leine vom Stand-up-Paddel nicht an den Fuß hängen und das dann fatale Folgen haben kann. Es reicht schon eine leichte Windbrise, wenn man vom Brett herunterfällt, dass man dann mit dem Brett nicht mehr mithalten kann beim Schwimmen und man die ganze Strecke, die man am See ist, so zurückschwimmen müsste.
0: Und die Internationale Sommerakademie in der Stadtgalerie Zwergalgarten-Pavillon in der Landeshauptstadt läuft. Dieses Jahr sind etwa 330 Studierende aus mehr als 50 Ländern aufgenommen worden. Die Sommerakademie bietet Freiraum für bildende Kunst.
2: Sehr schön. Vielen Dank, Gloria.
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2: Das wird heute ein recht freundlicher Mix aus Sonne und Wolken. Jetzt am Vormittag bzw. in der Früh auch noch ein paar Regentropfen, aber auch die Regenwolken, die werden sich verziehen und dann kommt überall die Sonne raus. Die Temperaturen gedämpft maximal 19 bis 24 Grad.
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2: 6.32 Uhr ist Salzburgs aktuellster Verkehrsservice mit guten Nachrichten. Keine Störungen. Wir wünschen weiterhin gute Fahrt.
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2: Heute am 22. Juli und es ist schon fast herbstlich frisch jetzt in der Früh. Die Gloria ist mit der Jacke im Studio. Was ist los mit dir?
5: Ja, es ist schon ein bisschen kalt jetzt noch in der Früh.
2: Ja, wenn wir schauen, bei uns geht es ja mit 12, 13 Grad, aber in Tamsweg 8 Grad aktuell.
5: Frisch.
2: Es wird wärmer und der Sommer kommt mit sommerlichen Temperaturen auch bald wieder zurück.
5: Gott sei Dank.
2: Jetzt starten wir rein in diesen heutigen Mittwoch mit mehr Musik, mehr Abwechslung und Shania Twain aus den 90ern. That don't impress me much. 6.33 Uhr. Guten Morgen.

0: auf Antenne Salzburg, 6.41 Uhr. Nichts Schöneres als jetzt zur Festspielzeit durch die Salzburger Altstadt zu flanieren. Irgendwo sitzen, Leute schauen, den Sommer genießen. Und da werdet ihr auch sehen, es gibt ganz viele offenbar neue Lokale in der Stadt. Wenn auch nur für den Sommer. Die Festspiel-Pop-Ups und eins davon beim K&K. Und getränketechnisch, ja, wären wir da gut versorgt.
1: Wir haben mehrere Biere hier. Wir haben einmal das Müllnerbräu, also das Augustinerbier von Mühlen. Und wir haben aber auch ein paar steirische Bier. Mein Kollege ist Steirer. Der hat das Bunte Gamma mitgebracht nach Salzburg und Reininghauspilz. Also es wird eine bunte Biervielfalt werden. Und weil wir jetzt selber gerne Champagner trinken, wird es auch ein paar Champagner geben auf der Karte.
0: So, der Geschäftsführer Andreas Fellers. Ja, ein ganz besonderer Flair jetzt liegt in der Luft zur Festspielzeit in der Stadt Salzburg. Übermorgen Freitag dann quasi um 6 vom K&K. Am Residenzplatz der traditionelle Fackeltanz. Und der geht los um 22.30 Uhr.

Es ist Mittwoch. Schönen guten Morgen. Heute am Mittwoch, 7:12. Und Good News für Autofahrer in der Stadt Salzburg. Vor allem im Frühverkehr verschafft das nämlich wieder einen guten Zeitpolster, wie wir in der Früh heute auch schon selber gemerkt haben. Die Baustellenampel in der Sinnhubstraße, die ist jetzt weg. Es sind oft ganz kleine Dinge, die glücklich machen. Und das wird heute ein guter Tag. Jetzt auch gleich mit Sommer, 11:07.

Something Happened on the Way to Heaven. Einen schönen guten Morgen, 6:06. Ja, viel zu tun dieser Tage für unseren Bundespräsidenten Alexander Van der Bellen. Das ist echt kein Wunder, wenn man da mal mit den ganzen Festspielen durcheinander kommt. Heute die Eröffnung in Bregenz, am Sonntag dann bei uns in Salzburg. Und mehr dazu gleich hier bei uns in den Nachrichten 7:00.

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4: Im Studio Gloria Grünberger. Gute Nachrichten gibt es für die Pendler im Flachgau. Die zwei zusätzlichen Frühverkehrszüge der ÖBB zwischen Friedburg und Salzburg bleiben, zumindest bis zum 6. September. Diese wären eigentlich dem Güterverkehr zum Opfer gefallen. Wie es im September dann weitergeht, wird noch geprüft. Die Situation im Nahost spitzt sich weiter zu. Es ist die 11. Nacht in Folge, in der das US-Militär den Iran angreift. Der Krieg ist jetzt wieder in die Millionenmetropole Teheran zurückgekehrt. Dort ist es zu Explosionen gekommen. Die Flugabwehr ist auch wieder aktiviert worden. Die Angriffswelle zielte zudem auf militärische Einsatzzentralen, Drohnenlager und Flugzeughangar. Wir blicken nach Frankreich. Die Rechtspopulistin Marine Le Pen hat wie angekündigt jetzt Berufung eingelegt. Sie ist ja wegen Veruntreuung von EU-Geldern verurteilt worden. Die einjährige Haftstrafe mit Fußfessel wird jetzt vorläufig nicht vollstreckt. Sie kann demnach ungehindert in den Wahlkampf für die Präsidentschaftswahl starten. Und Bundespräsident Alexander Van der Bellen wird heute die Bregenzer Festspiele eröffnen.

0: Auch weitere hochrangige Vertreter aus Politik, Kultur und Gesellschaft werden teilnehmen, wie etwa Vizekanzler Andreas Babler, Landwirtschaftsminister Norbert Totschnig oder Prinzessin Maria Pia von und zu Liechtenstein.
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2: Das Wetter für das schönste Bundesland Österreichs. Jetzt in der Früh noch dichtere Wolkenfelder, vereinzelt auch ein paar Regentropfen, aber tagsüber lockert es auf, die Sonne kommt raus. Und am Nachmittag wird es dann ein recht sommerlicher Mix aus Sonne und Wolken. Temperaturen eher gedämpft bei maximal 19 bis 24 Grad. 7:02, hier ist Salzburgs aktuellster Verkehrsservice und da haben wir gute Nachrichten, nämlich keine Störungen. Wir wünschen weiterhin gute Fahrt.
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2: Und nach der Fußball-WM ist vor der Feuerwehr-WM. Und die findet ab heute bei uns in Österreich statt. 130 Wettkampfgruppen aus aller Welt sind dabei und darunter auch Feuerwehrleute aus Salzburg. Der Löschzug Lungötz, der macht sich da heute auf den Weg ins Burgenland. Ja, wir begleiten euch, so wie auch euch, jetzt rein in diesen Mittwochmorgen und zum Warmwerden. Der Beschmut. Enjoy the silence. 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Schönen guten Morgen.

0: 9 Minuten nach 7 ist es heute am Mittwoch, heute Tag 1 der 18. Feuerwehr-WM in Eisenstadt im Burgenland. 130 Wettkampfgruppen aus aller Welt sind mit dabei und aus Salzburg hat sich der Löschzug Lunggötz qualifiziert. Matthias Rettenbacher, wie cool ist denn das, bitteschön?
1: Ja, das ist voll gut, also dass sich das jetzt auch endlich einmal auszahlt. Das harte Training und die vielen Stunden, was man da in den letzten Jahren investiert hat und dass man da jetzt endlich hinfahren darf, ist eine coole Sache.
0: Das ist super. Was müsst ihr eigentlich jetzt machen im Wettkampf?
1: Also wir müssen da einen traditionellen Löschangriff machen. Das heißt, von hinten von der Wasserentnahmestelle bis vorne zum Brandobjekt Löschleitung aufbauen und das so schnell und fehlerfrei, wie es nur geht.
0: Na, dann drücken wir da fest die Daumen. Heute Anreisetag, morgen und übermorgen Training und am Samstag dann der große Bewerb und all unsere Gedanken sind dabei euch. Wir drücken die Daumen.

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0: hat sich hoffentlich auch schon wiederholt vom Halftime-Auftritt oder vielmehr dem Zusammentreffen mit Donald Trump. Bei der Fußball-WM, Justin Bieber. Das war er, auf Antenne Salzburg. Ja, apropos in den USA wird ja heute der Tag der Mango gefeiert. Und weil es wichtig ist, Obst, nicht nur, aber auch zur gesunden Jause. Wenn euer Partner oder eure Partnerin ein Obst wäre, was wäre er oder sie?
1: Also wenn ich meine Partnerin als Frucht bezeichnen müsste, dann wäre sie eindeutig eine Banane. Eine ganz weiche Schale und innen ganz, ganz süß und mit voller Energie.
0: Oh, wie süß. Stefan aus Anif. Wir schicken euch einen lieben Gruß. 12 Minuten vor 8. Schönen guten Morgen.

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Und da heißt es heute alles oder nichts. Es fällt die endgültige Entscheidung über die Karkugelbahn in Abtenau. Die Gläubiger stimmen über den Sanierungsplan ab. Die ausführlichen Infos dazu mit allem, was sonst auch noch wichtig ist, aus Salzburg und für Salzburg gleich hier bei uns mit Gloria Grünberger in den Antenne Salzburg Nachrichten um 7:30.

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8: Alles oder nichts, Schicksalsstunde für die Karkogelbahn in Abtenau und eine Woche neuer Stadtvizebürgermeister Brandstätter. Es ist 7.30 Uhr, einen schönen guten Morgen. Heute geht es um alles oder nichts für die Karkogelbahn in Abtenau. Es entscheidet sich, ob das Tennengauer Skigebiet gerettet wird oder doch endgültig vor dem Aussteht. Rund 60 Gläubiger stimmen heute über einen Sanierungsplan ab. Der Raiffeisenverband will den Liftbetrieb nämlich übernehmen. Fällt die Abstimmung positiv aus, wartet für die Investoren eine Mammutaufgabe. Es braucht nicht nur einen neuen Speicherteich, es droht auch eine Klage wegen offener Zahlungen. Seilbahnsprecher Erich Ecker.
9: Ein Skigebiet wieder zum Leben zu erwecken, das ist schon eine Mammutaufgabe und da muss man viel Energie, aber auch Geld hinein investieren.
8: Rettenswert bleibt das Skigebiet

0: aber auf jeden Fall. Der heutige Tag markiert eine Woche mit dem neuen Vizebürgermeister Christoph Brandstätter. Er tritt in die Fußstapfen von Florian Greibig. Noch hat Brandstätter nicht viel bewirkt. Er war erst bei 2 bis 3 Besprechungen mit dabei, so der Bürgermeister Bernhard Auinger. Was zählt, sind die nächsten Wochen und Monate.
1: Ich denke mal, er wird sich jetzt auch mal orientieren müssen und dementsprechend sein Büroteam zusammenstellen und seine Ressorts kennenlernen. Diese Zeit muss man ihm fairerweise geben. Entscheidend wird dann sein, wie er im Herbst am Budget mitarbeitet und ob er das, was er versprochen hat, dass er konstruktiv zusammenarbeitet, auch hält.
0: Auch Vize-Karl-Michael Dankl hofft auf Konstruktivität. Laut ihm ist das Regierungsamt nicht für Parteitaktik da.
2: Bei der letzten Stadtwahl vor 2 Jahren haben die Salzburger und Salzburgerinnen einen Kurswechsel gewählt und ich hoffe halt stark, dass da auch ein neuer ÖVP-Vizebürgermeister die gemeinsame Arbeit nicht blockiert.
0: Brandstätter gilt besonders als Kritiker der Sommerverkehrsregelung. Über diese hat die Stadt erst gestern verkündet, dass sie, solange Auinger Bürgermeister ist, bleiben werde. Und die Saalach soll der Fluss des Jahres werden. Der Hintergrund für die Wahl ist sehr ernst, denn aktuell sind nur mehr 14% der österreichischen Flüsse in einem sehr guten Zustand. Mit der österreichweiten Wahl Fluss des Jahres möchte der WWF auf diese Thematik jetzt aufmerksam machen. Für Salzburg geht eben die Saalach ins Rennen.
3: Das Wetter für das schönste Bundesland Österreichs. Jetzt in der Früh vielleicht noch hier und da dichtere Wolken und vereinzelt auch ein paar Regentropfen. Aber es lockert dann immer mehr auf, es kommt die Sonne raus. Am Nachmittag dann so ein freundlicher Mix aus Sonne und Wolken bei Temperaturen bis zu 24 Grad. 7.33 Uhr hier ist Salzburgs aktuellster Verkehrsservice. Schaut gut aus, keine gröberen Störungen aktuell. Wir wünschen weiterhin gute Fahrt.
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3: Weil die Gloria und ich darüber geredet haben, was machen wir heute noch mit diesem schönen Sommertag in Salzburg? Die Gloria lächelt schon nach dem ersten Aprilspritz.
0: So ist es, den gönnen wir uns heute noch.
3: 7.33 Uhr, ein bisschen warten wir noch damit, sowieso. Aber gehört heute mit dazu zu einem perfekten Sommertag. Schmeckt gut, klingt gut. Hier ist Billy Joel, The River of Dreams auf Antenne Salzburg. 7.34 Uhr, wir wünschen euch einen schönen guten Morgen.

0: Salzburg heute am Mittwoch, 10 Minuten nach halb 8. Ja, und während wir in der Arbeit sind, können unsere Kinder irgendwie beschäftigt. Da hätten wir ein paar coole Tipps für euch. Unter anderem im Rahmen von Live in Salzburg findet heute wieder ein Graffiti-Workshop statt. Michael Töpfer ist der Workshop-Leiter und Muck, das ist immer cool, oder? Graffiti.
1: Ich glaube, das Coolste am Graffiti-Sprühen ist, dass man doch aus seiner Komfortzone mal rausgeht. Man sprüht ja auch nicht jeden Tag mit einer Sprühflasche Farbe auf die Wand. Mhm. Und eben vor allem Farbe. Ich glaube, diese bunten, schönen, großen Buchstaben und das Ganze mal auszuprobieren, ist, glaube ich, der Reiz für die Kids, die sich zu zahlreich anmelden.
0: Ja, für Kids ab 10 bei der Salzwand in der Strubergasse ist das Ganze. Also ihr könnt euch da noch, wenn es möglich ist, schnell anmelden. Um 9 geht's los. Und wenn es heute nicht klappen sollte, auch kein Problem. Es gibt noch 2 weitere Termine hier im Sommer in Salzburg.

Generations Sometimes. Auf Antenne Salzburg, 22. Juli heute. Und Frankreich macht jetzt ernst. Als erstes EU-Land Social Media Verbot für Kinder und Jugendliche. Es ist beschlossene Sache und nach den Sommerferien tritt es auch schon in Kraft. Die ausführlichen Infos dazu gleich hier bei uns in den Antennennachrichten in 5 Minuten um Punkt 8.

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7: Im Studio Gloria Grünberger. Die internationale Sommerakademie in der Stadtgalerie Zwergalgarten-Pavillon in der Landeshauptstadt läuft. Dieses Jahr sind etwa 330 Studierende aus mehr als 50 Ländern aufgenommen worden. Die Sommerakademie bietet Freiraum für bildende Kunst. Es finden unterschiedliche Veranstaltungen statt, wie zum Beispiel Open Studios oder auch eine Podiumsdiskussion zur Rolle der Kunst in Zeiten von Krieg. Frankreich führt jetzt ein Social-Media-Verbot für Kinder und Jugendliche unter 15 Jahren ein. Damit ist es das erste EU-Land mit einem solchen Verbot. Dieses soll bereits nach den Sommerferien am 1. September in Kraft treten. Für bereits bestehende Konten gibt es eine Übergangsfrist von 4 Monaten. In dieser Zeit werden die Konten geschlossen. Nach tagelangen Protesten hat der ukrainische Präsident Volodymyr Zelensky jetzt den Armeechef Syrskyj entlassen. Wenige Tage zuvor ist es zu dem unfreiwilligen Rücktritt des beliebten Verteidigungsministers gekommen. Dieser musste nach einem Konflikt mit Syrskyj gehen. Darauf folgten große Demonstrationen im ganzen Land. Und einen Traumstart hat Sturm Graz in die neue Saison hingelegt. Mit einem 4:0 hat Österreichs Vizemeister das Hinspiel in der zweiten Runde der Champions League-Qualifikation gegen Heart of Midlothian aus Schottland gewonnen. Bereits in der 4. Minute ist das erste Tor gefallen. Das Rückspiel ist am nächsten Dienstag auswärts in Schottland.
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8: Das Wetter für das schönste Bundesland Österreichs. Teils schon herrlich sonnig, teils noch ein paar dichtere Wolken jetzt in der Früh und vereinzelt ein paar Regentropfen. Aber die werden sich verziehen. Es lockert tagsüber überall auf. Wenn auch nicht ganz ungetrübter Nachmittag, aber ein freundlicher Mix aus Sonne und Wolken bei Temperaturen bis zu 24 Grad.

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2: 2:08, hier ist Salzburgs aktuellster Verkehrsservice und gröbere Störungen sind uns aktuell keine gemeldet worden. Wir wünschen weiterhin gute Fahrt.
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2: 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Heute am Mittwoch, ja, da können wir schon ein bisschen in Richtung Wochenende denken. Da geht es ja wieder rund hier bei uns in Salzburg. Drum ein Triathlon zum Beispiel, Marzia Seefest oder auch das Egelseefest in Golling. Und da laufen jetzt noch die letzten Vorbereitungen und zwar auf Hochtouren. Schauen wir vorbei in Golling, gleich hier auf Antenne Salzburg.
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2: Antenne Salzburg. 3:08, schönen guten Morgen.

0: mit Leroy Love Again auf Antenne Salzburg. Es ist 9:09. Ja, und schon eifrig geht's rund. Denn es ist da schon einiges zu tun bei so einem großen Zeltfest, wie dem Egelseefest von der Freiwilligen Feuerwehr in Golling. Und es ist ja auch so nebenbei eines der ältesten Feste hier bei uns in Salzburg. Günther, du als Elektriker, du bist da schon ein paar Tage dran. Was machst du jetzt gerade?
1: Jetzt mache ich gerade die Außenbeleuchtung für die Eingangszelte.
0: Sehr schön. Ab Freitag wird gefeiert. Thomas, du als Tagesverantwortlicher, seid gut im Plan, wie läuft's?
2: Ja, der Aufbau läuft eigentlich sehr gut bisher. Wir sind in der Zeit und es geht halt jeden Tag von in der Früh bis am Abend. Werken wir jetzt die ganze Woche und am Freitag müssen wir dann fertig sein.
0: Ja, man weiß ja, wofür man es macht, oder? Fürs Egelseefest in Golling. Richtig cooles Fest. Dieses Wochenende wieder von 24. bis zum 26. Juli.

Die Sonne strahlt heute an diesem Morgen von einem meist wolkenlosen Himmel. Dazu Freifahrt auf den Straßen, also guter Tag. Mehr Musik, mehr Abwechslung und mit Soul Sister jetzt ab durch den Mittwoch. 14 Minuten vor halb neun.

Salzburg heute am 22. Juli und langsam wird es jetzt wieder mit den Baustellen in der Stadt Salzburg. In der Sinnhofstraße, da haben wir heute früh schon gestaunt und uns gefreut, da ist die mühsame Baustellenampel jetzt endlich weg. Und die Bauarbeiten auf der Franz-Josef-Straße, die sind komplett fertig. Gute Nachrichten und mehr davon auch gleich hier bei uns in den Antennen Salzburg News um 8:30 in 7 Minuten.

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10: Schicksalsstunde schlägt für die Abtenauer Karkugelbahn und Wasserrettung warnt vor Gefahren am Stand-Up-Paddle. Es ist 8.30 Uhr, einen schönen guten Morgen. Heute geht es um alles für die Karkugelbahn in Abtenau. Es entscheidet sich, ob das Tennengauer Skigebiet gerettet wird oder doch endgültig vor dem Aus steht. Rund 60 Gläubiger stimmen heute über einen Sanierungsplan ab. Der Raiffeisenverband will den Liftbetrieb nämlich übernehmen. Fällt die Abstimmung positiv aus, wartet für die Investoren eine Mammutaufgabe. Es braucht nicht nur einen neuen Speicherteich, es droht auch eine Klage wegen offener Zahlungen. Seilbahnsprecher Erich Ecker.
11: Ein Skigebiet wieder zum Leben zu erwecken, das ist schon eine Mammutaufgabe und da muss man viel Energie, aber auch Geld hinein investieren.
10: Rettenswert bleibt das Skigebiet aber auf jeden Fall. Es ist eine unterschätzte Gefahr, die immer häufiger zum Auslöser für Wasserrettungseinsätze wird. Das Stand-Up-Paddeln. Vor allem das aktuell wechselhafte Wetter macht viele Probleme. Während sich Kite- und Windsurfer sehr intensiv mit der Witterung auseinandersetzen, sind Paddle-Anfänger mit dem plötzlichen Aufkommen von Wind und schlechtem Wetter meist überfordert. Dann kann die Situation schnell kritisch werden, warnt Johann Bichl von der Salzburger Wasserrettung.
12: Weil viele diese Leine vom Stand-Up-Paddel nicht an den Fuß hängen und das dann fatale Folgen haben kann. Es reicht schon eine leichte Windbrise, wenn man vom Brett herunterfällt, dass man dann mit dem Brett nicht mehr mithalten kann beim Schwimmen und man die ganze Strecke, die man am See ist, so zurückschwimmen müsste.
10: Und problemlos radeln heißt es jetzt wieder in der Stadt Salzburg, denn die Baustelle auf der Franz-Josef-Straße zwischen der Faberstraße und der Paris-Lodron-Straße ist beendet. Seit etwa einem Jahr saniert dort die Stadt eine der wichtigsten Radrouten und baut dabei barrierefreie Übergänge aus. Damit sind auch Gefahrenstellen entschärft worden. Jetzt folgt noch die Planung und die Sanierung vom verbleibenden Abschnitt bis zum ZIP.
13: Sehr schön. Vielen Dank, Gloria. Das Wetter für das schönste Bundesland Österreichs, mittlerweile fast überall aufgelockert, sonnig, teils auch wolkenlos. Es wird heute immer so ein bisschen hin und her wechseln mit Sonne, mit Wolken und das bei bis zu 24 Grad am Nachmittag. 8.32 Uhr hier ist Salzburgs aktuellster Verkehrsservice. Heute ist ruhig, keine Störungen aktuell auch auf den Straßen und wir wünschen weiterhin
14: gute Fahrt.
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2: Heute am Mittwoch, Wochenmitte, und die Gloria bereitet sich mental schon auf ihren neuen Job vor. Am Wochenende in der Spritzerbar.
3: Sowieso. Ein guter Barkeeper werde ich sein, ich sag's euch.
2: Du bist die Beste überhaupt. Wahrscheinlich der beste Gastserver.
3: Vielleicht.
2: Auf dem Weg rein in diesen Mittwoch mit strahlendem Sonnenschein sind schon unterwegs mit Blick Richtung Wochenende. Und da passt dieser Song perfekt. Friday, I'm in Love. The Cure auf Antenne Salzburg. 8:33 Uhr ist. Einen schönen guten Morgen.

0: auf Antenne Salzburg, 9:09. Den Tag der Mango heute an diesem 22. Juli, den nehmen wir einfach mal so zum Anlass. Wenn ihr euren Freund, eurer Freundin einem Obst zuschreiben müsstet, wenn er oder sie Obst wäre, was wäre es dann? Lukas aus Halbach.
1: Meine Freundin ist Passionsfrucht. Zum einen, weil ihr Lieblingscocktail der Panza Martini ist. Sie bringt halt ganz viel Leidenschaft und Freude in mein Leben. Dieser exotische Aspekt dazu passt halt auch wie die Faust aufs Auge. Die Freude am Leben, die Leidenschaft. Sie verreist wahnsinnig gerne, also definitiv eine Passionsfrucht.

0: to go away. Jack Johnson auf Antenne Salzburg, 8:45. Ja, nichts Schöneres, als jetzt zur Festspielzeit durch die Salzburger Altstadt zu flanieren. Einen lauen Sommerabend, irgendwo sitzen, Leute schauen, den Sommer einfach genießen. Und da entdeckt man auch ganz viele offenbar neue Lokale in der Stadt. Wenn auch nur jetzt für den Sommer, die Festspiel-Pop-Ups beim Tomaselli zum Beispiel oder auch beim Triangle oder auch eins beim K&K. Andreas Feller ist Geschäftsführer vom K&K. Was gibt es denn da bei euch zum Beispiel?
1: In unserem Pop-Up-Store gibt es einen kleinen Auszug aus der Bärenwertkarte. Das ist vom Wiener Schnitzel, dem berühmten Salzburger Würstel, die Salzacher Würstel. Dann haben wir auch was für die Vegetarier, Spinatknödel, verschiedene Nudelgerichte. Ganz ein kleiner Auszug aus der Karte.
0: Und getränketechnisch kann man vorstellen, sind wir bei euch auch gut versorgt, oder?
1: Wir haben mehrere Biere hier. Wir haben einmal das Müllnerbräu, also das Augustinerbier von Mühlen. Und wir haben aber ein paar steirische Bier. Mein Kollege ist Steirer. Der hat das Buntigammer mitgebracht nach Salzburg und Reininghaus Pils, also es wird eine bunte Biervielfalt werden. Und weil wir jetzt selber gern Champagner trinken, wird es auch ein paar Champagner geben auf der Karte.
0: Eine prickelnde Zeit, der Sommer in der Stadt. Die Festspiele in der Stadt, wettermäßig dürfte es halt auch wieder passen, für den Jedermann um 21 Uhr am Domplatz.

Der Premierminister kommt auf Einladung von Bundeskanzler Christian Stocker und neben einem Festspielbesuch steht auch ein Arbeitsgespräch auf der Agenda. Mehr dazu gleich ausführlich hier bei uns in den Antennen-Nachrichten um 9.

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9: Im Studio Gloria Grünberger. Hoher Besuch ist bei den Salzburger Festspielen angesagt. Bundeskanzler Christian Stocker empfängt am Wochenende den griechischen Premier Kyriakos Mitsotakis in Salzburg. Neben einem Besuch der Oper Carmen steht auch ein Arbeitsgespräch zur europäischen Migrationspolitik auf der Agenda. Die Situation im Nahost spitzt sich weiter zu. Es ist die 11. Nacht in Folge, in der das US-Militär den Iran angreift. Der Krieg ist jetzt wieder in die Millionenmetropole Teheran zurückgekehrt. Dort ist es zu Explosionen gekommen. Die Flugabwehr ist auch wieder aktiviert worden. Die Angriffswelle zielte zudem auch auf militärische Einsatzzentralen, Drohnenlager und Flugzeughangar. Der Umbau des Geburtshauses von Adolf Hitler in Braunau ist abgeschlossen. Heute wird dort das Polizeizentrum von Innenminister Gerhard Kahner eröffnet. Seit 2011 ist das Gebäude leer gestanden. Über eine angemessene Nutzung des Gebäudes ist jahrelang diskutiert worden. Auch jetzt steht die Nachnutzung als Polizeigebäude immer wieder in Kritik. Und Bronze gibt es für Österreich bei der Wildwasser-WM in Oklahoma City. Die österreichischen Kajakkanuten konnten sich gestern im Teambewerb durchsetzen und den dritten Platz ergattern. Sie müssen sich nur dem slowenischen und dem Schweizer Team geschlagen geben. Auch die nächsten Tage kämpfen die Österreicher um eine Medaille bei anderen Bewerben der WM.
10: Ja, sehr cool. Vielen Dank, Claudia.
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10: Das Wetter für das schönste Bundesland Österreichs mit viel Sonne starten wir da rein. In diesen heutigen Mittwochvormittag, am Nachmittag vielleicht die eine oder andere Wolke, die dazukommt und vereinzelt kurze Regenschauer. Tageshöchstwerte bis zu 24 Grad. 2:09, hier ist Salzburgs aktuellster Verkehrsservice. Gute Nachrichten, keine Störungen. Wir wünschen weiterhin gute Fahrt.
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10: 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Gedanklich lassen wir uns die Sonne auf dem Bauch scheinen. Es ist ein guter Tag, dieser heutige Mittwoch, 22. Juli, und den bringen wir auch so richtig fein zum Klingen. Mit mehr Musik, mehr Abwechslung, Ava Max zum Beispiel. Dua Lipa haben wir mit dabei, Bruno Mars, Annie Lennox oder jetzt auch gleich aus den 90ern, Inner Circle auf Antenne Salzburg.

0: immer Mars auf Antenne Salzburg. Schönen Vormittag heute am Mittwoch. In Eisenstadt geht's ab heute rund bei der 18. Feuerwehr-Weltmeisterschaft. 130 Wettkampfgruppen aus der ganzen Welt sind da mit dabei und unter anderem auch aus Salzburg der Löschzug Lungötz. Matthias Rettenbacher, einer der Feuerwehrler. Das ist schon lässig, dass ihr das macht, oder?
1: Ja, das ist voll gut, also dass sich das jetzt endlich einmal auszahlt. Das harte Training und die vielen Stunden, was man da in den letzten Jahren investiert hat und dass man da jetzt endlich hinfahren darf, ist eine coole Sache.
0: Es ist super. Apropos hartes Training, wie hat das ausgeschaut oder wie schaut das aus bei euch?
1: Also wir sind das jetzt schon seit mehreren Jahren und in der Saison, sage ich mal, schaut so aus, dass wir im Herbst mit einem Krafttraining beginnen und im Winter geht das nachher über, da wir die Griffe trainieren und für die Löschleitung und sobald die Schneelage bei uns zulässt, dann schauen wir, dass wir auf den Sportplatz rauskommen und dass wir da am Freien noch die ganze Löschleitung trainieren.
0: Und was müsst ihr jetzt bei der WM ganz konkret machen?
1: Also wir müssen da einen traditionellen Löschangriff machen. Das heißt, von hinten von der Wasserentnahmestelle bis vorne zum Brandobjekt eine Löschleitung aufbauen. Und das so schnell und fehlerfrei, wie es nur geht.
0: Ja, dann wünschen wir euch alles Gute. Heute ist die Anreise. Kommt's gut hin. Morgen und übermorgen das Training und der Bewerb am Samstag. Wir drücken fest die Daumen.
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7: Das Wetter für das schönste Bundesland Österreichs, aufgelockert bewölkt, geht's heute durch den Tag. Vielerorts aktuell jetzt strahlender Sonnenschein, abschnittsweise auch wolkenlos am Nachmittag. Vor allem dann werden sich ein paar dichtere Wolken drunter mischen und vereinzelt vielleicht auch der eine oder andere kurze Regenschauer. Tageshöchstwerte bis zu 24 Grad.
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7: 9.31 Uhr hier ist Salzburgs aktuellster Verkehrsservice. Derzeit keine Störungen, die uns gemeldet worden sind. Wenn ihr vielleicht doch was habt, vielleicht auch irgendwo einen Blitzer gesehen, dann ruft uns bitte kurz an. Gratis unter der Antenne Salzburg Verkehrshotline 0800 101 201. Weiterhin gute Fahrt.
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7: 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Hier einer der richtig coolen von OMD. Walking on the Milky Way auf Antenne Salzburg. 9.31 Uhr. Hier ist Gelinda Scheplak. Schönen Vormittag.

Amrath auf Antenne Salzburg, 9.41 Uhr und Good News. Jetzt ist er durch und abgesegnet, der Sanierungsplan für die Karkugelbahn in Abtenau. Wir haben ja heute in der Früh schon berichtet, da war heute die entscheidende Gläubigersitzung. Ja, und die Abstimmung ist positiv ausgefallen, das Tenningerski-Gebiet somit gerettet. Die ausführlichen Infos dazu gleich auch hier bei uns in den Nachrichten um 10 auf Antenne Salzburg.

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5: Im Studio Gloria Grünberger. Die Karkogelbahn in Abtenau ist gerettet. Rund 60 Gläubiger haben heute über einen Sanierungsplan abgestimmt. Dieser ist angenommen worden. Der Raiffeisenverband wird den Liftbetrieb übernehmen. Auf die Investoren wartet jetzt aber eine Mammutaufgabe. Es braucht nämlich einen neuen Speicherteich. Auch eine Klage droht noch wegen offener Zahlungen. Die Zahl der getöteten Zivilisten im Ukraine-Krieg ist erneut stark gestiegen, heißt es von den Vereinten Nationen. In der ersten Jahreshälfte seien knapp 1400 zivile Todesopfer verzeichnet worden. Das ist ein Anstieg von mehr als einem Drittel gegenüber dem Vorjahreszeitraum. Neue Waffen sind der Grund, heißt es von der UNO. Der Fall rund um den Wal Timi nimmt eine überraschende Wende, denn der Walkadaver, der vor die dänische Insel Anholt angeschwemmt worden ist, ist wohl doch nicht der von Timi. DNA-Proben stimmen nicht überein. Damit stellt sich die Frage, ob Timi doch noch lebt. Das Ergebnis der DNA-Probe soll heute noch präsentiert werden. Und in einer halben Stunde werden im Zuge des offiziellen Festakts die 80. Bregenzer Festspiele eröffnet. Traditionell wird Bundespräsident Alexander Van der Bellen eine Rede halten. Auch weitere hochrangige Vertreter aus Politik, Kultur und Gesellschaft werden teilnehmen, wie etwa Vizekanzler Andreas Babler, Landwirtschaftsminister Norbert Totschnig oder Prinzessin Maria Pia von und zu Liechtenstein.
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7: Das Wetter für das schönste Bundesland Österreichs. Viel Sonnenschein heute Vormittag hier bei uns im ganzen Land. Am Nachmittag wird es dann so ein freundlicherer Mix aus Sonne und Wolken. Der eine oder andere kurze Regenschauer kann sich auch dazu mischen. Die Tageshöchstwerte bis zu 24 Grad. Kurz nach 10 hier ist Salzburgs aktuellster Verkehrsservice. In der Stadt Salzburg ist ein bisschen was los, in der Vogelweiderstraße dauert ein paar Minuten länger oder auch in der Elisabethstraße, aber aktuell gar nicht wirklich was Grobes. Wir wünschen weiterhin gute Fahrt.
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7: 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Und das wird schon noch mit dem Sommer, jetzt in den Sommerferien. Genießen wir es mit mehr Musik, mehr Abwechslung, mehr Sommermusik. Karl machen wir gleich mit dabei. Alle Farben, Michael Patrick Kelly oder auch jetzt Michael Jackson. Auf Antenne Salzburg, 2 nach 10. Das geht in der Chat-Plug. Ich wünsche euch einen schönen Vormittag.

0: One, Michael Patrick Kelly auf Antenne Salzburg. Mittwoch heute, 22. Juli, und nichts Schöneres als so einen Sommersonne-Ferientag wie heute mit einem Kinoabend unter Sternen ausklingen zu lassen. Die Möglichkeit hätte man heute zum Beispiel bei Einbruch der Dunkelheit in Radstadt im alten Gerichtshof oder auch beim Open-Air-Kino am Dorfplatz in Köstendorf.
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6: Das Wetter für das schönste Bundesland Österreichs. Viel Sonnenschein aktuell hier bei uns in Salzburg. Teils ist es auch wolkenlos. Am Nachmittag werden sich dann wieder ein paar mehr Wolken dazu mischen und vereinzelt auch ein paar Regentropfen. Die Höchstwerte heute bis zu 24 Grad. 10.30 Uhr ganz genau, hier ist Salzburgs aktuellster Verkehrsservice. In der Stadt Salzburg, da ist ein bisschen was los auf dem Weg durch. Ein paar Minuten mehr einplanen, dann läuft schon. Und wir wünschen auch weiterhin gute Fahrt.
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6: Mit mehr Musik, mehr Abwechslung durch diesen heutigen Mittwoch. Und egal, ob Sie jetzt in der Arbeit seid, daheim, gemütlich, in den Ferien, im Urlaub, wir sind auch da. Und Aerosmith ebenso. Crying auf Antenne Salzburg. Wünsche einen schönen Vormittag.

0: Antenne Salzburg, 10.37 Uhr, einen schönen Mittwochvormittag. So, derzeit ja live in Salzburg mit vielen Veranstaltungen, unter anderem auch den unterschiedlichsten Workshops. Einer davon, und der läuft aktuell auch bei der Salzwand in der Strubergasse, ein Graffiti-Workshop. Und zwar mit dem Workshopleiter, dem Michael Mucktöpfer. Und Mucke, wie läuft denn das da ab mit den Kiddies?
1: Erst kommen die Kinder und skizzieren den Entwurf quasi, den sie später auf die Wand sprühen sollen. Dann machen wir einige Sprühübungen, Sprühtechniken, probieren die verschiedenen Sprühaufsätze aus. Und dann wird eine Wand vorgestrichen und jedes Kind kann auf dieser Wand sein eigenes Bild von der Skizze dann abmalen.
0: Na, es lässt sich. Was glaubst du, was ist das Coole dran und was taugt dein Kind
1: ist? Ich glaube, das Coolste am Graffiti-Sprühen ist, dass man doch aus seiner Komfortzone mal rausgeht. Man sprüht ja auch nicht jeden Tag mit einer Sprühflasche Farbe auf die Wand.

0: und eben vor allem Farbe. Ich glaube, diese bunten, schönen, großen Buchstaben und das Ganze mal auszuprobieren, ist, glaube ich, der Reiz für die Kids, die sich zu zahlreich anmelden.
1: Ja, und Salzburg wird bunt. Ihr könnt euch das Ganze anschauen heute zum Beispiel in der Tobergasse bei der Salzwand und euch auch für die nächsten Male anmelden. Es gibt noch 2 Termine jetzt im Sommer für den Graffiti-Workshop im Rahmen von Live in Salzburg.

Mehr Musik, mehr Abwechslung, schönen Vormittag. Ja, fast wäre jetzt das Narzissenfest im Ostirland wegen Unstimmigkeiten zwischen dem Narzissenfestverein und dem Tourismusverband gescheitert. Aber ja, hier hat es geholfen, sich an einem Tisch zusammenzusetzen und die Wogen zu glätten. Und so ist das größte Blumenfest Mitteleuropas jetzt doch gerettet. Mehr dazu gleich mit allem, was sonst auch noch wichtig ist. Aus Salzburg, Österreich und der ganzen Welt. Gleich hier bei uns in den Nachrichten um 11 auf Antenne Salzburg.

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7: Im Studio Gloria Grünberger. Hoher Besuch ist bei den Salzburger Festspielen angesagt. Bundeskanzler Christian Stocker empfängt am Wochenende den griechischen Premier Kyriakos Mitsotakis. Neben einem Besuch der Oper Carmen im großen Festspielhaus steht auch ein Arbeitsgespräch zur europäischen Migrationspolitik auf der Agenda. Erneut ist in Südfrankreich ein Waldbrand ausgebrochen. Dieser hat hunderte Menschen zur Flucht aus ihren Häusern gezwungen. Tausende Feuerwehrleute sind im Einsatz. Innerhalb weniger Stunden sind etwa 1700 Hektar Land verbrannt. Das sind etwa mehr als 2300 Fußballfelder. Generell ist es in den vergangenen Wochen zu zahlreichen Großbränden in Frankreich gekommen. 2027 soll der venezolanische Präsident Nicolas Maduro vor Gericht stehen. Dieser ist ja von den USA im Jänner gefangen genommen worden. In etwa einem halben Jahr muss er sich dann wegen Drogenterrorismus verantworten. Er soll sein Amt dazu genutzt haben, den Schmuggel von tausenden Tonnen Kokain ermöglicht zu haben. Maduro plädiert auf nicht schuldig. Und das größte Blumenfest Mitteleuropas, das Narzissenfest im Ausseerland, ist gerettet. Die Rede war schon von einer Absage im nächsten Jahr. Der Grund? Diskrepanzen zwischen dem Narzissenfestverein und dem Tourismusverband. Die zwei Parteien haben sich aber jetzt getroffen und konnten die Wogen glätten. Das Fest ist für die Region unglaublich wertvoll. Es bringt eine jährliche Wertschöpfung von 1,5 Millionen Euro.
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9: Das Wetter für das schönste Bundesland Österreichs. Es geht mit viel Sonne jetzt weiter und rein in den Nachmittag. Teilweise ist es wolkenlos und am Nachmittag, da werden dann ein paar dichtere Wolken dazukommen. Vereinzelt auch ein paar Regentropfen. Die Höchstwerte heute 19 bis 25 Grad.
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9: Und hier ist Salzburgs aktuellster Verkehrsservice. Da schauen wir gleich auf die B311 zwischen Taxenbach und St. Georgen. Nämlich da gibt es Behinderungen in beiden Richtungen. Aktuell rund 20 Minuten auch Zeitverlust. Und in der Stadt Salzburg, da stockt es aktuell wieder in der Elisabethstraße oder auch rund um den Kapuzinerberg, Fahrt Richtung Sterneckkreuzung. Und wenn ihr noch weitere Verkehrsinfos von Salzburgstraßen aktuell haben solltet, dann ruft bitte kurz an, gratis unter der Antenne Salzburg Verkehrshotline 0800 101 201. Weiterhin gute Fahrt.
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9: 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Die Farben des Sommers, das Gelb der Sonne, das Blau des Sees und Baby Goodbye von alle Farben. Baby Goodbye. Aber gleich mit dabei außerdem Neck mit Laura Nonchalance. Und mit dabei auch auf dem Weg schon in Richtung Mittagspause. Cooler 90er für diesen heutigen Sommertag in Salzburg. Auf Antenne Salzburg, 3 nach 11. Einen schönen Vormittag.

0: So bunt wie der Sommer. Alle Farben auf von Tennis Salzburg. Schönen Vormittag. Es ist wohl eines der größten und auch ältesten Feste in ganz Salzburg. Das Egelsee-Fest an diesem Wochenende von der Freiwilligen Feuerwehr in Golding. Da laufen jetzt die letzten Vorbereitungen. Unsere Reporterin, die Lorraine, ist da vor Ort, schaut nach dem Rechten und hat den Tagesverantwortlichen, den Thomas, an ihrer Seite. Hallo Lorraine.
1: Hallo Gelinde, noch wird fleißig aufgebaut und gehämmert und ich bin hier mit dem Thomas. Thomas, du bist Tagesverantwortlicher. Wie läuft der Aufbau bisher?
2: Ja, der Aufbau läuft eigentlich sehr gut bisher. Wir sind in der Zeit und es geht halt jeden Tag vor, in der Früh bis am Abend. Werken wir jetzt die ganze Woche und am Freitag müssen wir dann fertig sein.
1: Was muss heute noch alles erledigt werden?
2: Die großen Aufbauarbeiten sind soweit fertig. Wir müssen noch Feinheiten ein bisschen machen, über den Tag über, und die Bars werden noch ausgeschmückt.
0: Na, dann kann gefeiert werden. Freitag bis Sonntag. Der Bierzelt-Klassiker aus dem Salzburger Land in Golding beim Parkplatz vom Aqua Salza.
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5: Das Wetter für das schönste Bundesland Österreichs. Mit viel Sonne geht es ab in Richtung Nachmittag. Zur Sonne mischen sich aber dann auch ein paar Wolken und vereinzelt müssen wir auch mit ein paar Regentropfen rechnen. Höchstwerte heute bis zu 25 Grad. 11.30 Uhr ist Salzburgs aktuellster Verkehrsservice. B311, die Pinzgauer Bundesstraße zwischen Taxenbach und St. Georg in beiden Richtungen. Aktuell rund 15 bis 20 Minuten Zeitverlust. Und in der Stadt Salzburg erhöhtes Verkehrsaufkommen, da vor allem rund um den Kapuzinerberg, Fahrt Richtung Sterneckkreuzung oder auch in der Elisabethstraße aufgrund der Bauarbeiten dauert es hier ein paar Minuten länger. Aber sonst läuft es ganz gut und wir wünschen auch weiterhin gute Fahrt.
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5: Mittwoch, Donnerstag, Freitag, dann ist Wochenende. Und jetzt dann auch gleich schon wieder Mittagspause. Auf dem Weg dorthin mit mehr Musik, mehr Abwechslung, mehr 90ern. Hier ist Genesis. Schönen Mittwochvormittag.

0: Banane, Kirsche, Wassermelone. Nein, es geht nicht um die gesunde Jause, sondern um euren Partner, eure Partnerin. Wenn ihr sie mit einem Obst vergleichen würdet, was wäre sie oder er? Margit aus Bergheim.
1: Also mein Freund wäre wahrscheinlich eine Mango, weil es ist zwar ein bisschen eine Futzelei durch die Schale zu kommen, aber wenn man da mal durch ist, dann ist voll süß und er macht mein Leben mal einfach süßer.
0: Oh, wie schön. Passt gut. Tag der Mango zumindest in den USA, aber warum nicht auch bei uns? Schmeckt nach Sommer. Ja, und Harry Styles klingt nach Sommer. 17 Minuten vor 12. Einen schönen Vormittag.

Nachrichten gibt's von unserem Bullenspieler Stefan Leiner und seiner Frau Nina. Sie bekommen nämlich Nachwuchs. Baby-News. Mehr dazu gleich mit allem, was sonst noch wichtig ist, auch aus Österreich und der ganzen Welt, haben wir für euch gleich hier bei uns in den Nachrichten um 12. Das ist in 11 Minuten hier auf Antenne Salzburg.

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2: Im Studio Gloria Grünberger. Erfreuliche Nachrichten gibt es bei Bullenspieler Stefan Leiner. Der Seekirchner wird wieder Papa. Seine Frau Nina hat dies bekannt gegeben. Leiner kann sich nun auf die neue Spielzeit freuen und vor allem, dass er ein zweites Mal schon Vater wird. Der Ex-ÖFB-Teamspieler ist vor gut einem Jahr zum FC Red Bull Salzburg gewechselt. Bei einem Test von KI-Modellen von OpenAI ist es zu einem Zwischenfall gekommen. Die KI sei selbstständig aus der Testumgebung ausgebrochen, hat sich Zugang zum offenen Internet geschaffen und ein externes Unternehmen gehackt. OpenAI hat dafür jetzt die Verantwortung übernommen. Die Sicherheitslücke, die den Vorfall möglich machte, ist noch unentdeckt. Der Fall rund um den Wal Timi nimmt eine überraschende Wende, denn der Walkadaver, der vor die dänische Insel Anholt angeschwemmt worden ist, ist wohl nicht der von Timi. DNA-Proben stimmen nicht überein. Damit stellt sich jetzt die Frage, ob Timi doch noch lebt. Das Ergebnis der DNA-Probe soll heute noch präsentiert werden. Und die 80. Bregenzer Festspiele sind eröffnet. Traditionellerweise hat Bundespräsident Alexander Van der Bellen eine Rede gehalten. In dieser spricht er von der Erfolgsgeschichte der Festspiele, warnt aber auch vor einfachen Antworten auf komplexe Probleme. Es sei leicht, Wut zu schüren, Vertrauen zu zerstören und Menschen gegeneinander auszuspielen, sagt er. Er betont, dass politische Kultur dort beginnt, wo man aufsteht und sagt, ich mache da nicht mit, sobald andere Menschen verächtlich gemacht werden.
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4: Es geht zum größten Teil freundlich und sonnig durch den Nachmittag. Hin und wieder sind vor allem Innergebirg aber doch ein paar Wolkenfelder mit dabei. Die Temperaturen heute bei maximal 25 Grad. Mehr Wolken und nimmer ganz so warm dann morgen, aber der Freitag, der bringt uns dann wieder viel Sonne und Temperaturen an die 26 Grad.
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4: B311, Pinzgauer Straße zwischen Taxenbach und Steinbach. Da gibt es immer wieder wechselseitige Anhaltungen in beiden Richtungen aufgrund von Bauarbeiten. Und der Stefan hat gerade durchgerufen, der Schmittentunnel in Zell am See ist gesperrt. Wir wünschen eine gute und vor allem sichere Fahrt.
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4: Mittwoch, 12 Uhr, das bedeutet absolute Wochenhalbzeit und wir wünschen guten Appetit und dazu gibt's den nächsten Antenne Salzburg 90er, das sind die Pet Shop Boys, Where the Streets Have No Name. Mein Name ist Markus Angerer, los geht's.

0: 17 nach 12, ihr hört Antenne Salzburg. Und heute sind ja die Bregenzer Festspiele eröffnet worden. Und der Präsident der Bregenzer Festspiele, der hat Kulturminister Andi Babler da ziemlich gerügt, denn noch nie haben die Bregenzer Festspiele so wenig Förderung bekommen wie in diesem Jahr. Und es fällt halt recht unglücklich zusammen, dass der Herr Babler momentan auch mit dieser Reise zur Fußballweltmeisterschaft ab bisschen ja fragwürdig hinterfragt wird, sage ich mal, denn die hat auch einiges an Geld gekostet. Wir halten euch da natürlich am Laufenden.
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0: Größtenteils freundlich geht's heute durch den Nachmittag, hin und wieder vor allem Innergebirg, aber mit ein paar größeren Wolkenfeldern. Die Temperaturen erreichen heute zwischen 19 und 25 Grad. Mehr Wolken dann morgen, aber schon der Freitag bringt wieder mehr Sonne und am Samstag, da dürfen wir uns auf Badewetter einstellen.
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0: Es dauert länger Richtung Zentrum Zell am See, und zwar von beiden Seiten, von der Loferer Bundesstraße und auch von der Brucker Bundesstraße. Rund 10 Minuten von beiden Seiten. Ansonsten läuft's gut. Wir wünschen eine gute und vor allem sichere Fahrt.
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0: 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Und hier kommt der nächste 90er, das ist Donna Lewis.

Ihr hört Antenne Salzburg, eine schöne Mittagspause mit mehr Musik, mehr Abwechslung und mehr Sommer. Spätestens am Samstag gibt's wieder Badewetter. Hier kommt jetzt Maroon 5 mit This Love.

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9: Im Studio Jessica Kornbrentner. Die Stadt Salzburg muss die Brücke Mildenburggasse über den Gersbach neu bauen. Die bestehende Brücke befindet sich in einem schlechten baulichen Zustand und muss ersetzt werden. Die Vergabe der Baumeisterarbeiten erfolgt morgen im Bauausschuss. Die Vorarbeiten, die könnten dann schon im August starten. Fertig ist der Umbau des Geburtshauses von Adolf Hitler. Ab sofort ist dort die Polizeistation Braunau am Inn. Eine Expertenkommission hat sich für die behördlich-administrative Nutzung ausgesprochen. Ein Museum berge die Gefahr, auf bestimmte Gruppen Anziehungskraft auszuüben. Ein Abriss würde die Geschichte eher leugnen, waren sie sich einig. Heute ist das neue Polizeizentrum von Innenminister Gerhard Kahner eröffnet worden. Weiter nach Deutschland. Ermittler von Staatsanwaltschaft und Steuerfahndung durchsuchen seit heute früh die Zentrale der Deutschen Bank in Frankfurt am Main. Nach Informationen von Business Insider und Welt stehen die Maßnahmen mit Ermittlungen wegen dem Verdacht der Steuerhinterziehung im Zusammenhang mit Kamkam-Geschäften, also mit einer Methode, die versucht, durch das Hin- und Herschieben von Aktien rund um den Dividendenstichtag die Abgabenlast bei der Kapitalertragssteuer zu reduzieren. Und noch zum Fußball. Die Gerüchte um den zukünftigen

0: Job von Manchester City Trainerlegende Pep Guardiola nehmen weiter Fahrt auf. Der italienische Verbandspräsident Giovanni Malago bestätigt nämlich Verhandlungen mit ihm gegenüber italienischen Medien. Für Pep würde der italienische Verband sogar möglicherweise beim Gehalt eine große Ausnahme machen. Wie groß die Chance auf ein Gelingen des Deals ist, bleibt bis aufs Erste aber noch ungewiss. Guardiola hat ja zuletzt betont, sich erst einmal eine Auszeit nehmen zu wollen.
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2: Meistens geht es heute sonnig durch den Nachmittag, nur hin und wieder ziehen ein paar dichtere Wolkenfelder drüber. Die Temperaturen erreichen maximal 25 Grad. Mehr Wolken aber dann morgen und es wird nicht mehr ganz so warm. Aber der Freitag zum Wochenendstart, da kriegen wir wieder einiges an Sonne und bis an die 26 Grad.
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2: Und da schaut's gut aus. Aktuell sind uns keine gröberen Zeitverluste gemeldet. Wir wünschen eine gute und vor allem sichere Fahrt.
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0: Es ist ein Bewerb nur für die Härtesten unter der Sonne. Antenne Salzburg hier, einen schönen Mittwoch. Ja, von morgen bis Sonntag, da steht in der Region Zell am See Kaprun der Großglockner Ultra Trail an. Lisa Loferer, sie ist die Geschäftsführerin von Zell am See Kaprun Tourismus. Wie laufen denn die Vorbereitungen?
1: Das ganze Expo-Areal, also quasi wo der Start-Zielbereich ist, da gibt es rundherum auch Ausstellungsfläche, Gastronomie, es wird eine Bühne aufgebaut, weil wir haben am Samstag am Abend auch ein Konzert von der Band DCM. Und wir möchten natürlich auch, dass rundherum alles passt. Das heißt, es werden jetzt dann schön langsam die Strecken markiert. Es wird geschaut, dass alles auf den Strecken passt.

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11: Es ist 13.30 Uhr und wir kommen zum Wetter für das schönste Bundesland Österreichs und da geht's heute größtenteils freundlich durch den Nachmittag. Mehr Wolken und maximal 23 Grad, so schaut's dann morgen aus. Aber ab Freitag wieder mehr Sonne und schon 26 Grad und der Samstag, der bringt uns dann

0: Badewetter.
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0: A10 Tauernautobahn in Fahrtrichtung Süden ab dem Knoten Salzburg. Etwas zäher Verkehr, maximal 10 Minuten Zeitverlust. Und das gleiche gilt auch für die A1 Westautobahn Fahrtrichtung Linz ab Salzburg Nord. Wir wünschen eine gute und vor allem sichere Fahrt.
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0: Ich wünsche euch eine angenehme Mittagspause mit dem nächsten Antenne Salzburg 90er.

0: Das wird ein Ereignis in Salzburg, das werden wir die nächsten 50 Jahre wahrscheinlich nicht mehr haben. Antenne Salzburg hier einen wunderschönen Mittwoch. Der UEFA Supercup macht in knapp 3 Wochen seine Station. Hier bei uns im schönsten Bundesland Österreichs, Champions League-Sieger Paris Saint-Germain trifft auf Europa League-Sieger Aston Villa. Und da laufen natürlich jetzt schon die Vorbereitungen. Salzburgs Bürgermeister Bernhard Auinger.
1: Ja, es wird ein zweitägiges Fanfest in der Altstadt geben, das ist alles fixiert. Ob wir das Spiel im Rahmen eines Public Viewing übertragen, ist noch nicht ganz finalisiert, aber die Chance steht sehr gut, dass wir es für die, die keine Karten bekommen, und das sind viele, denn 90.000 Kartenwünsche hätte es gegeben. Es wird ein sportliches Highlight in Verbindung mit einem Kulturen-Highlight. Ich glaube, das kann die Stadt auch mal gut tun. Fußballfans und Kulturfans in einer Stadt.

11 Minuten vor zwei, einen schönen Mittwochnachmittag. Ja, der Lena Park, der soll attraktiver werden und dafür gibt's jetzt ein neues Highlight. Alles dazu gibt's gleich in den Antenne Salzburg Nachrichten. 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
13: Im Studio Jessica Kornbrentner. Die Stadtgärten der Stadt Salzburg haben im Lehner Park einen neuen öffentlich zugänglichen Beachvolleyballplatz errichtet. Die neue Anlage ergänzt das breite Angebot an frei nutzbaren Sport- und Bewegungsmöglichkeiten im

0: Stadtteil und schafft vor allem für Kinder, Jugendliche und junge Erwachsene einen zusätzlichen Treffpunkt für Bewegung, Sport und Begegnung. 30.000 Euro hat die Errichtung gekostet. Die Regierung debattiert wieder eine Ausweitung der Spritpreisbremse. Die im April noch bei 10 Cent liegende Bremse ist ja mittlerweile nur mehr im Rahmen einer monatlichen Verordnung bei 0,8 Cent pro Liter. Die Ölpreise haben heute Vormittag wegen der anhaltenden Angriffe der USA auf den Iran aber wieder weiter zugelegt. Der Preis für ein Barrel der Referenzsorte Brent aus der Nordsee ist am Terminmarkt um über 3% gestiegen auf rund 95 Dollar. Damit liegt das Brentöl auf dem höchsten Stand seit Anfang Juni. Weiter nach Frankreich. Der Modelagent Daniel Siad mit engen Verbindungen zum US-Sexualstraftäter Jeffrey Epstein ist tot in seinem Haus in der Nähe von Paris entdeckt worden. Die Ermittlungen laufen. Gegen den 69-Jährigen, der unter anderem wegen Vergewaltigung angezeigt worden ist, ist in Paris auch ein Ermittlungsverfahren wegen Menschenhandel gelaufen. Sein Name taucht etliche Male in den Epstein-Akten auf. Siad soll für den verstorbenen Sexualstraftäter junge Frauen und Mädchen rekrutiert haben. Und noch zum Fußball. Der nächste Österreicher steht vor dem Wechsel zum deutschen Neobundesligisten Schalke 04. Nach Junior Adamu und Dejan Ljubicic dürfte es jetzt auch ÖFB-Kicker Maximilian Wöber von Leeds United nach Gelsenkirchen ziehen. Wöber soll beim Club einen leistungsbezogenen Kontrakt bekommen. Der Verteidiger hat aber eigentlich noch einen Jahrvertrag bei Leeds.
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2: Es geht größtenteils freundlich und sonnig durch diesen Nachmittag, hin und wieder auch mit ein paar Wolkenfeldern. Das Ganze bei 19 bis 25 Grad. Mehr Wolken und nur mehr maximal 23 Grad erwarten uns morgen. Dafür bringt uns der Freitag wieder mehr Sonne und wärmere Temperaturen.
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2: Da gibt's momentan keine gröberen Zeitverluste auf Salzburgstraßen. Wir wünschen eine gute und vor allem sichere Fahrt.
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2: Wochenhalbzeit hier im schönsten Bundesland Österreichs und wir haben für euch in dieser Stunde zum Beispiel Kings of Leon. Oder wir machen das Schiebedach ganz weit auf mit Yiki Young. Den Start macht aber Chesney Hawks, unser nächster Antenne Salzburg 90er. Schön, dass ihr mit dabei seid.

alles voll. Schöne Sommerferien Salzburg und natürlich auch einen schönen Arbeitstag für alle, die in der Firma die Stellung halten. Bei uns geht's weiter mit mehr Musik, mehr Abwechslung und mehr 90er.

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14: Es ist 14.30 Uhr und wir kommen zum Wetter für Salzburg. Und da geht's heute zum Großteil freundlich und sonnig durch den Nachmittag. Nur in der Gebirg, da ziehen einmal ein paar größere Wolkenfelder durch. Morgen, da wird's etwas kühler bei nur mehr 23 Grad und wir müssen grundsätzlich mit mehr Wolken rechnen. Mehr Sonne, aber dann wieder am Freitag.

0: Hier ist Salzburgs aktuellster Verkehrsservice und da gibt es eine Meldung von der Tauernautobahn in Fahrtrichtung Villach. Da ist die Tauern, da ist der Tauerntunnel aufgrund eines defekten LKW momentan gesperrt. Ansonsten schaut es aber gut aus. Wir wünschen eine gute und vor allem sichere Fahrt.
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0: Der letzte Lokalmatador ist bei dem Generali Open in Kitzbühel momentan im Einsatz. Juri Rodionov soll da die rot-weiß-roten Fahnen hochhalten. Der erste Satz gerade erst gestartet. Wir halten euch da am Laufenden. Jetzt geht's hier mal weiter mit dem nächsten 90er.

0: 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Hier ist Antenne Salzburg. Und das ist wirklich eine überragende Nachricht für diesen Mittwoch. Denn die Karkugelbahn in Abtenau, die ist gerettet. Und da gibt es natürlich ein großes Aufatmen in der Bevölkerung.
1: Ich finde das sehr gut. Ich habe das ein bisschen verfolgt in den letzten Wochen und Monaten. Und es freut mich sehr, dass es noch eine gute Lösung gegeben hat jetzt für Abtenau, für die Skilifte. Wie meine Kinder klein waren, war ich häufig dort. Und ich habe das als sehr, sehr nettes Skigebiet empfunden. Und ich habe direkt wieder Lust gekriegt, dorthin zu gehen jetzt.
2: Ich finde es ja gerade für die Kinder zum Anfang super, dass es ein kleines Gebiet gibt, das nicht gleich die Großen messen. Care unterstützt auf jeden Fall.

11 Minuten vor 3, hier ist Antenne Salzburg und wir schauen über die Landesgrenze nach Kitzbühel zu den Generali Open. Da schaut es im ersten Satz nicht gut aus für Juri Rodionow, unseren letzten Österreicher im Bewerb. Er ist da mit 2:5 hinten gegen den Argentinier Echeverri. Wir halten euch da am Laufenden.

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11: Im Studio Jessica Kornbrentner. Die Karkugelbahn ist fürs Erste gerettet. Heute hat eine Mehrheit der knapp 60 Gläubiger dem Sanierungsplan für die Abtenauer Bergbahnen zugestimmt. In zwei Wochen wird das Ganze dann rechtskräftig. Bis dahin können noch Einsprüche gemacht werden. Mit aktuellem Stand der Dinge schaut es aber aus, als wäre der Neustart für das Skigebiet möglich. Im Kampf gegen sexuellen Kindesmissbrauch sollen Messenger-Dienste in der EU bald wieder in privaten Chats nach Hinweisen suchen dürfen. In der Debatte um die sogenannte Chat-Kontrolle haben sich Vertreter der Mitgliedsländer auf eine befristete Ausnahme von europäischen Datenschutzregeln geeinigt. Das berichten mehrere Diplomaten. Davor hat bereits das EU-Parlament für das Vorhaben gestimmt. Weiter nach Deutschland. Der bisherige deutsche Kanzleramtschef Thorsten Frey soll Jens Spahn als Spitze der Unions-Bundestagsfraktion nachfolgen. Darauf haben sich die Chefs von CDU und CSU Friedrich

0: Merz und Markus Söder verständigt, berichtet die dpa. Offiziell ins Amt kommt der Nachfolger erst durch die Wahl in der Fraktion, die dafür am kommenden Mittwoch zu einer Sondersitzung zusammenkommen soll. Und noch zum Fußball. Der Hamburger SV vermeldet die Verpflichtung von Patzer und Dacker. Der 27-jährige Stürmer bekommt dort laut Medienberichten einen Vertrag bis 2027 mit der Option auf ein weiteres Jahr. Dacker war nach seinem Abgang von Red Bull Salzburg die vergangenen 5 Jahre bei Leicester City. Seit Anfang Juli war der Nationalteamspieler Sambias offiziell vereinslos.
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2: Freundlich und sonnig, so geht's heute größtenteils durch den Nachmittag. Aber in der Gebirg, da ziehen schon die einen oder anderen Wolkenfelder durch. Mehr Wolken dann morgen und maximal 23 Grad. Der Freitag bringt uns aber dann schon mehr Sonne und wieder an die 26 Grad. Und der Samstag, der bringt aus heutiger Sicht zumindest Badewetter. Hier ist Salzburgs aktuellster Verkehrsservice. Und noch immer aufrecht ist die Meldung vom Tauerntunnel in Fahrt Richtung Villach. Der ist nämlich gesperrt aufgrund eines defekten LKW. Wir wünschen eine gute und vor allem sichere Fahrt.
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2: Wir teilen die Woche einen wunderschönen Mittwochnachmittag. Mein Name ist Markus Angerer und hier kommt der nächste Antenne Salzburg 90er.

0: 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Es ist 14:15 am Mittwochnachmittag. Und bis dato, muss man ja auch mal sagen, sind wir sehr, sehr gut durch diesen Stausommer gekommen. Er hält sich noch in Grenzen, aber ab diesem Wochenende könnte gelten.
1: Wer nicht unbedingt fahren, wir sollten daheim bleiben.
0: Denn da geht's so richtig los. Eine quasi Ferienstauvorschau, die gibt's um 15:30 Uhr in den Antenne Salzburg Nachrichten.

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13: Die Kackkugelbahn in Abtenau scheint gerettet und Ermittlungen im Pongauer Jäger nach heiklem Schussvorfall. Es ist 15.30 Uhr, schönen Nachmittag. Die Kackkugelbahn ist fürs Erste gerettet. Heute hat eine Mehrheit der knapp 60 Gläubiger dem Sanierungsplan für die Abtenauer Bergbahnen zugestimmt. In zwei Wochen wird das Ganze dann rechtskräftig. Bis dahin können aber noch Einsprüche gemacht werden. Mit aktuellem Stand der Dinge schaut es aber aus, als wäre der Neustart für das Skigebiet möglich. In der Gemeinde macht sich diesbezüglich Erleichterung breit, sagte Bürgermeister Johann Schnitzhofer.
14: Ich übertreibe nicht, wenn ich sage, die Erleichterung ist groß. Wir sind jetzt froh, dass das so jetzt ein Ende nimmt. Wir sind auch froh, dass wir mit dem Salzburger Reifeisenverband da einen sehr guten Partner haben, der jetzt quasi dann Besitzer dieser Bahn sein wird und die auch entsprechend betreiben wird und mit Sicherheit in eine gute Zukunft führen wird.
13: Jetzt muss die Teichbaustelle oben am Berg fertiggestellt werden. Die Bahn an sich ist ja ein Schuss. Die kann jederzeit starten, so Schnitzhofer. Wenn alles rechtskräftig wird, steht einer Wintersaison dann nichts mehr im Wege. Salzburg steuert langsam aber sicher auf den Höhepunkt vom Sommerreiseverkehr zu, heißt es vom ÖAMTC. Der Verkehr wird demnach jetzt mit jedem Wochenende merklich stärker. Besonders betroffen die klassischen Routen auf der A10 in Richtung Obere Adria. Bis dato war es aber noch recht ruhig, sagte Bürgermeister der A10 Anrainergemeinde Golling, Martin Dietrich.
15: Wir warten noch die starken Ferienwochen ab, die kommen werden. Seitdem die Tunnelbaustelle beendet ist, haben wir in Golling natürlich weitaus weniger Schwierigkeiten. Allerdings leiden wir unter einer stetigen Verkehrsbelastung. Aber wie gesagt, an den starken Verkehrswochen war es bis jetzt erfreulich ruhig.

0: Hilft auch das Lkw-Fahrverbot an ausgewählten Samstagen zwischen 7 und 15 Uhr in beide Richtungen auf der A10. Alexander Holzhedl von der ASFINAG betont aber,
1: dass es kein generelles Lkw-Fahrverbot ist. Die Ausnahmen umfassen einige Lkw-Fahrten, die einfach zur Aufrechterhaltung der Versorgungssicherheit erforderlich sind. Deswegen werden immer wieder Lkw auch am Samstag zu sehen sein.
0: Und es ist eine filmreife Geschichte, die sich Mitte Juni im Pongau zugetragen hat. In Altenmarkt soll ein Jäger auf einen Rehbock geschossen haben. Die Kugel aus dem Gewehr ist stattdessen aber neben einer auf ihrer Terrasse sitzenden Frau eingeschlagen. Sie hat die Pongauerin nur knapp verfehlt. Die Polizei ermittelt jetzt. Danach wird die Staatsanwaltschaft die weitere Vorgehensweise prüfen.
2: Dankeschön, Jessica.
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2: Zum größten Teil geht's heute freundlich und sonnig durch den Nachmittag. Morgen am Donnerstag, da müssen wir uns schon auf mehr Wolken einstellen und die Temperaturen erreichen maximal 23 Grad. Mehr Sonne und ein bisschen wärmer wird schon wieder am Freitag.
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2: A10 Tauernautobahn in Fahrt Richtung Süden. Da gibt's noch immer Probleme im Tauerntunnel aufgrund eines defekten LKW. Hier bitte besonders vorsichtig unterwegs sein. Ansonsten läuft's gut. Wir wünschen eine gute und vor allem sichere Fahrt.
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2: Juri Rodionov, der letzte Österreicher im Hauptbewerb von Kitzbühel, der lässt nicht locker, der schaut, dass er so lange wie möglich da im Rennen um dieses Match bleibt. Wir halten euch da natürlich am Laufenden. Und Jesse, du glaubst nicht, was ich aus dem Umfeld aus Kitzbühel gehört habe, denn anscheinend nehmen manche Tennisspieler die Handtücher aus den Hotels mit zum Match und nehmen die dann her zum Schweiß abtrocknen, weil die anscheinend besser saugen als die Handtücher, die es vor Ort gibt. Unfassbar,
5: spannend,
2: oder?
5: Ja.
2: So mancher deutscher Tennisspieler ist verzweifelt auf der Suche nach der nächsten Sonnenliege, aber der wird schon eine finden. Weiter geht's hier mit dem nächsten 90er, das ist OMD.

Die Auszeit von einem der größten Trainer aller Zeiten, von Pep Guardiola, konnte doch kürzer sein als gedacht. Der steckt nämlich mitten in Verhandlungen. Alles dazu gibt's in 10 Minuten in den Antenne Salzburg Nachrichten.

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10: Im Studio Jessica Kornbrentner. Die Stadt Salzburg muss die Brücke Mildenburggasse über den Gersbach neu bauen. Die bestehende Brücke befindet sich in einem schlechten baulichen Zustand und muss ersetzt werden. Die Vergabe der Baumeisterarbeiten erfolgt morgen im Bauausschuss. Die Vorarbeiten, die könnten dann schon im August starten. Fertig ist der Umbau des Geburtshauses von Adolf Hitler. Ab sofort ist dort die Polizeistation Braunau am Inn. Eine Expertenkommission hat sich für die behördlich-administrative Nutzung ausgesprochen. Ein Museum berge die Gefahr, auf bestimmte Gruppen Anziehungskraft auszuüben. Ein Abriss würde die Geschichte eher leugnen, waren sie sich einig. Heute ist das neue Polizeizentrum von Innenminister Gerhard Kahner eröffnet worden. Weiter nach Deutschland. Ermittler von Staatsanwaltschaft und Steuerfahndung durchsuchen seit heute früh die Zentrale der Deutschen Bank in Frankfurt am Main. Nach Informationen von Business Insider und Welt stehen die Maßnahmen mit Ermittlungen wegen dem Verdacht der Steuerhinterziehung im Zusammenhang mit KamKam-Geschäften, also mit einer Methode, die versucht, durch das Hin- und Herschieben von Aktien rund um den Dividendenstichtag die Abgabenlast bei der Kapitalertragssteuer zu reduzieren. Und noch zum Fußball. Die Gerüchte um den zukünftigen Job von Manchester City-Trainerlegende Pep Guardiola nehmen weiter Fahrt auf. Der italienische Verbandspräsident Giovanni Malago bestätigt nämlich Verhandlungen mit ihm gegenüber italienischen Medien. Für Pep würde der italienische Verband sogar möglicherweise beim Gehalt eine große Ausnahme machen. Wie groß die Chance auf ein Gelingen des Deals ist, bleibt bis aufs Erste aber noch ungewiss. Guardiola hat ja zuletzt betont, sich erst einmal eine Auszeit nehmen zu wollen.
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11: Meistens geht es heute freundlich durch den Nachmittag, das Ganze bei maximal 25 Grad. Morgen am Donnerstag dann mehr Wolken und nicht mehr ganz so warm, aber schon der Freitag bringt uns wieder um einiges mehr Sonne und bis an die 26 Grad und Badewetter dann am Samstag.
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11: Brucker Bundesstraße Richtung Zell am See,

0: 10 Minuten Zeitverlust. Genauso viel aktuell auf der B311 Bischofshofen Richtung St. Johann, auf der A1 Westautobahn ab Salzburg Mitte Richtung Linz und in der Stadt Salzburg rund um Salzburg-Eigelhof. Wir wünschen eine gute und vor allem sichere Fahrt.
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0: Es kommt in die richtig spannende Phase beim ATP-Turnier in Kitzbühel. Rodionow hat gerade Matchball gegen sich. Das wird nur mehr einige Augenblicke dauern. Oder er holt sich dann doch noch diesen zweiten Satz. Wir halten euch am Laufenden. Jetzt gibt's aber erst einmal Mr. Elton John, den nächsten Antenne Salzburg 90er mit Made in England.

Es ist sich leider nicht ausgegangen für Juri Rodionow beim ATP-Turnier in Kitzbühel. Somit ist leider auch der letzte Österreicher ausgeschieden. Aber naja, auch das Turnier geht weiter und wir halten euch da mit allen Infos am Laufenden. Es ist 6:06 an Tennis Salzburg hier. Schön, dass ihr mit dabei seid.

Sehr, sehr coole Nummer. Teddy Swims mit Mr. Know-It-All. Es ist 16 nach 4. Wir sind auf dem Weg Richtung Feierabend. Und bei uns geht's weiter mit mehr Musik, mehr Abwechslung und mehr Sommer.

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7: Die Karkugelbahn in Abtenau scheint gerettet und die Stadt Salzburg ermöglicht einkommensärmeren Festspielmomente. Es ist 16.30 Uhr. Schönen Nachmittag. Die Karkugelbahn ist fürs Erste gerettet. Heute hat eine Mehrheit der knapp 60 Gläubiger dem Sanierungsplan für die Abtenauer Bergbahnen zugestimmt. In zwei Wochen wird das Ganze dann auch rechtskräftig. Bis dahin können noch Einsprüche gemacht werden. Mit aktuellem Stand der Dinge schaut es aber so aus, als wäre der Neustart für das Skigebiet möglich. In der Gemeinde macht sich Erleichterung breit, sagte Bürgermeister Johann Schnitzhofer.
8: Ich übertreibe nicht, wenn ich sage, die Erleichterung ist groß. Wir sind jetzt froh, dass das so jetzt ein Ende nimmt. Wir sind auch froh, dass wir mit dem Salzburger Reifeisenverband da einen sehr guten Partner haben, der jetzt quasi dann Besitzer dieser Bahn sein wird und die auch entsprechend betreiben wird und mit Sicherheit in eine gute Zukunft führen wird.
7: Jetzt muss die Teichbaustelle oben am Berg fertiggestellt werden. Die Bahn an sich ist ja ein Schuss. Sie kann jederzeit starten, so Schnitzhofer. Wenn alles dann rechtskräftig wird, steht einer Wintersaison nichts im Wege. Einen slowakischen Lkw-Lenker hat die Polizei kürzlich bei der Kontrollstelle Kuchl gestoppt. Bei der Überprüfung sind gleich mehrere Dinge ins Auge gestochen. Der Mann war etwa in 26 Zeiträumen komplett ohne Fahrerkarte unterwegs. So wollte er Verstöße gegen die Sozialvorschriften vertuschen. Er wird angezeigt wegen 34 Übertretungen insgesamt und der Fälschung eines Beweismittels. Und die Stadt Salzburg verhilft Aktivkartenbesitzer zu ihrem kostengünstigen Festspielerlebnis. Gloria Grünberger berichtet aus der Nachrichtenredaktion.
9: Das ist neu. Inhaber der Aktivkarte können heuer ausgewählte Generalproben kostenlos besuchen, aber auch ermäßigte Karten für ausgewählte Veranstaltungen kaufen. 20 kostenlose Tickets gibt es zum Beispiel für die morgige Generalprobe von Carmen, jene von Mozart Matinee am Freitag oder nächste Woche für Ariadne auf Naxos am Donnerstag und Cursiv an Tutte am 3. August. Zusätzlich werden einige Tage vor ausgewählten Vorstellungen verfügbare Kontingente an ermäßigten Eintrittskarten bekannt gegeben.
7: Informationen zur Vergabe und auch zu den verfügbaren Karten erhalten Aktivkarteninhaber rechtzeitig per Informationsschreiben oder online.
10: Dankeschön, Jessica. Wir kommen zum Wetter für das schönste Bundesland Österreichs und größtenteils freundlich geht's da heute Richtung Abend. Morgen müssen wir uns auf mehr Wolken einstellen und nur unter Anführungszeichen 23 Grad Maximum. Viel Sonne aber dann am Freitag und es wird auch wieder ein Stück weit wärmer. Und am Samstag, da dürfen wir die Schwimmflügel wieder auspacken.

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1: Es dauert länger auf der B311 Bischofshofen Richtung St. Johann. 10 Minuten hier euer Zeitverlust. Das gleiche gilt für die Vogelweiderstraße stadtauswärts in der Stadt Salzburg und für die A1 Westautobahn in Fahrtrichtung Linz ab Salzburg Mitte. In Hallein bzw. auf der B159, da ist ein Unfall passiert auf der Salzachtalstraße. In beiden Richtungen gibt es daher eine Sperre aktuell, circa auf Höhe der S-Bahn-Station in Bad Vigaun. Bitte habt das auf dem Schirm und wir wünschen euch eine gute und vor allem sichere Fahrt.
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1: In einem Gemeindeamt in der Steiermark, da ist ein zuckersüßer Praktikant heute eingecheckt, nämlich ein Storchenbaby, der ist da in voller Ruhe durch die Räumlichkeiten marschiert und hat sich das Ganze da mal angesehen. Für mich jetzt schon der Mitarbeiter des Monats und weiter geht's mit dem nächsten Antenne Salzburg 90er für euren Weg in den Feierabend. Das ist Ace of Base mit Beautiful Life.

0: Ein historischer Tag ist das heute in Abtenau, denn die Karkugelbahn, die ist gerettet, der Betrieb für den Winter also fix, und da ist man natürlich sehr erleichtert bei den Anrainern.
1: Ich finde das sehr gut, ich habe das ein bisschen verfolgt in den letzten Wochen und Monaten, und es freut mich sehr, dass es noch eine gute Lösung gegeben hat jetzt für Abtenau, für die Skilifte. Wie meine Kinder klein waren, war ich häufig dort, und ich habe das als sehr, sehr nettes Skigebiet empfunden, und ich habe direkt wieder Lust gekriegt, dorthin zu gehen jetzt.
2: Ich finde es ja gerade für die Kinder zum Anfang super, dass ein kleines Gebiet gibt, das nicht gleich die Großen messen. Care unterstützt auf jeden Fall.

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18: Im Studio Jessica Kornbrentner. Die Stadtgärten der Stadt Salzburg haben im Lehner Park einen neuen öffentlich zugänglichen Beachvolleyballplatz errichtet. Die neue Anlage ergänzt das breite Angebot an frei nutzbaren Sport- und Bewegungsmöglichkeiten im Stadtteil und schafft vor allem für Kinder, Jugendliche und junge Erwachsene einen zusätzlichen Treffpunkt für Bewegung, Sport und Begegnung. 30.000 Euro hat die Errichtung gekostet. Die Regierung debattiert wieder eine Ausweitung der Spritpreisbremse. Die im April noch bei 10 Cent liegende Bremse ist ja mittlerweile nur mehr im Rahmen einer monatlichen Verordnung bei 0,8 Cent pro Liter. Die Ölpreise haben heute Vormittag wegen der anhaltenden Angriffe der USA auf den Iran aber wieder weiter zugelegt. Der Preis für ein Barrel der Referenzsorte Brent aus der Nordsee ist am Terminmarkt um über 3% gestiegen auf rund $95. Damit liegt das Brentöl auf dem höchsten Stand seit Anfang Juni. Weiter nach Frankreich. Der Modelagent Daniel Siad mit engen Verbindungen zum US-Sexualstraftäter Jeffrey Epstein ist tot in seinem Haus in der Nähe von Paris entdeckt worden. Die Ermittlungen laufen. Gegen den 69-Jährigen, der unter anderem wegen Vergewaltigung angezeigt worden ist, ist in Paris auch ein Ermittlungsverfahren wegen Menschenhandel gelaufen. Sein Name taucht etliche Male in den Epstein-Akten auf. Siad soll für den verstorbenen Sexualstraftäter junge Frauen und Mädchen rekrutiert haben. Und noch zum Tennis. Jetzt muss sich auch der letzte Österreicher aus dem Einzelbewerb der Generali Open in Kitzbühel verabschieden. Der 27-jährige Juri Rodionow verliert gegen den Argentinier Thomas Martin Echeverri mit 2:6 und 6:7. Im Doppel ist Österreich indes noch vertreten. Zum Beispiel spielen Joel Schwärzler und Lukas Neumeier morgen im Viertelfinale.
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20: Der heutige Abend ist recht freundlich, über Nacht ziehen dann aber Wolken auf und morgen geht es insgesamt sehr bewölkt durch den Tag. Die Temperaturen erreichen maximal 23 Grad. Viel Sonne, dafür aber dann wieder am Freitag und es wird auch ein ganzes Stück

0: Stück weit wärmer und der Samstag, der bringt uns dann Badewetter.
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0: B159 Salzachtalstraße zwischen Bad Vigaun und Hallein. Hier ist ein Unfall passiert und hier ist aktuell eine Sperre eingerichtet. A1 Westautobahn in Fahrtrichtung Linz ab Salzburg, Mitte, 15 Minuten Zeitverlust. Es geht außerdem zäh voran. Auf der Strecke von Lengfelden Richtung Elixhausen, auf der Münchner Bundesstraße Richtung Freilassing, in der Stadt rund um die Sternekreuzung, außerdem B311 Bischofshofen Richtung St. Johann und auch wenn ihr auf der Loferer und auf der Brucker Bundesstraße Richtung Zell am See unterwegs seid, hier überall circa 10 Minuten Zeitverlust. Wir wünschen eine gute und vor allem sichere Fahrt.
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0: Viel Spaß beim Wocheteilen. Der Mittwoch ist geschafft und jetzt genießt man den Feierabend. Und dazu gibt's den nächsten Antenne Salzburg 90er. Mein Name ist Markus Angerer. Schön.

0: Wir sind schon gespannt, ob sie wirklich bei den Salzburger Festspielen vorbeischaut. Das war Katy Perry mit Band Aids. Wunderschönen Mittwochabend. Hier ist Antenne Salzburg.
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0: Michael Jackson.

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14: Die Karkogelbahn in Abtenau scheint gerettet und Ermittlungen im Pongauer Jäger nach heiklem Schussvorfall. Es ist 17.30 Uhr, schönen Feierabend. Die Karkogelbahn ist fürs Erste gerettet. Heute hat eine Mehrheit der knapp 60 Gläubiger dem Sanierungsplan für die Abtenauer Bergbahnen zugestimmt. In zwei Wochen wird das Ganze dann auch rechtskräftig. Bis dahin können noch Einsprüche gemacht werden. Mit aktuellem Stand der Dinge schaut es aber aus, als wäre der Neustart für das Skigebiet möglich. In der Gemeinde macht sich Erleichterung breit, sagte Bürgermeister Johann Schnitzhofer.
15: Ich übertreibe nicht, wenn ich sage, die Erleichterung ist groß. Wir sind jetzt froh, dass das so jetzt ein Ende nimmt. Wir sind auch froh, dass wir mit dem Salzburger Reifeisenverband da in den sehr guten Partner haben, der jetzt quasi dann Besitzer dieser Bahn sein wird und die auch entsprechend betreiben wird und mit Sicherheit in eine gute Zukunft führen wird.
14: Jetzt muss die Teichbaustelle oben am Berg fertiggestellt werden. Die Bahn an sich ist ja in Schuss, die kann jederzeit starten, so Schnitzhofer. Wenn alles dann rechtskräftig wird, steht einer Wintersaison nichts im Wege. Salzburg steuert langsam aber sicher auf den Höhepunkt vom Sommerreiseverkehr zu, heißt es vom ÖRMTC. Der Verkehr wird demnach jetzt mit jedem Wochenende merklich stärker. Besonders betroffen die klassischen Routen auf der A10 in Richtung Obere Adria. Bis dato war es allerdings noch recht ruhig, sagt der Bürgermeister der A10 Anrainergemeinde Colling, Martin Dietrich.
16: Wir warten noch die starken Ferienwochen ab, die kommen werden. Seitdem die Tunnelbaustelle beendet ist, haben in Colling natürlich weitaus weniger Schwierigkeiten. Allerdings leiden wir unter einer stetigen Verkehrsbelastung. Aber wie gesagt, an den starken Verkehrswochenenden war es bis jetzt erfreulich ruhig.
14: Dabei hilft auch das Lkw-Fahrverbot an ausgewählten Samstagen zwischen 7 und 15 Uhr in beide Richtungen auf der A10. Alexander Holzedel von der ASFINAG betont aber,
16: dass es kein generelles Lkw-Fahrverbot ist, die Ausnahmen umfassen einige Lkw-Fahrten, die einfach zur Aufrechterhaltung der Versorgungssicherheit erforderlich sind. Deswegen werden immer wieder Lkw auch am Samstag zu sehen sein.
14: Und es ist eine filmreife Geschichte, die sich Mitte Juni im Pongau zugetragen hat. In Altenmarkt soll ein Jäger auf einen Rehbock geschossen haben. Die Kugel aus dem Gewehr ist stattdessen neben einer auf ihrer Terrasse sitzenden Frau eingeschlagen. Sie hat die Pongauerin nur knapp verfehlt. Die Polizei ermittelt jetzt. Danach wird die Staatsanwaltschaft die weitere Vorgehensweise prüfen.
17: Wir kommen zum Wetter für das schönste Bundesland Österreichs und der Abend, der wird heute recht freundlich. Über Nacht ziehen dann aber doch einige Wolken auf und das bringt uns morgen einen sehr bewölkten Tag bei maximal 23 Grad. Viel Sonne aber dann wieder am Freitag und es wird ein ganzes Stück wärmer mit bis an die 26 Grad. Hier ist Salzburgs aktuellster Verkehrsservice. Es dauert länger in Zell am See, wenn ihr von der Brucker Bundesstraße Richtung Zentrum unterwegs seid. 10 Minuten hier mehr mit einplanen. Gleiches gilt für die B311 Bischof.

0: Bischofshofen Richtung St. Johann und in der Stadt Salzburg, so grundsätzlich bei den Stadtausfahrten und vor allem da rund um die Sternekreuzung. A1 Westautobahn, Fahrt Richtung Linz ab Salzburg Mitte, da braucht ihr 15 Minuten länger und es gibt noch eine Sperre und zwar auf der B159 auf der Salzachtalstraße in beiden Richtungen zwischen Bad Vigaun und Hallein. Wir wünschen eine gute und vor allem sichere Fahrt.
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0: Sie sind die absolute Lieblingsband der englischen Nationalmannschaft. Wonderwall ist ja immer gelaufen, jetzt bei der WM, wenn sie gewonnen haben. Aber jetzt im Nachhinein haben sie zwar den dritten Platz geholt, zufrieden ist in England trotzdem niemand. Aber mit Ärger oder mit Verbitterung schaut man da lieber nicht zurück. Und deswegen kommt hier unser nächster Antenne Salzburg 90er. Das ist Oasis mit Don't Look Back in Anger.

0: Das wird ein Ereignis in Salzburg, das werden wir die nächsten 50 Jahre wahrscheinlich nicht mehr haben. Antenne Salzburg hier einen wunderschönen Mittwoch. Der UEFA Supercup macht in knapp 3 Wochen seine Station. Hier bei uns im schönsten Bundesland Österreichs, Champions-League-Sieger Paris Saint-Germain trifft auf Europa-League-Sieger Aston Villa. Und da laufen natürlich jetzt schon die Vorbereitungen. Salzburgs Bürgermeister Bernhard Auinger.
1: Ja, es wird ein zweitägiges Fanfest in der Altstadt geben, das ist alles fixiert. Ob wir das Spiel im Rahmen eines Public Viewing übertragen, ist noch nicht ganz finalisiert, aber die Chance steht sehr gut, dass wir es für die, die keine Karten bekommen, und das sind viele, denn 90.000 Kartenwünsche hätte es gegeben. Es wird ein sportliches Highlight in Verbindung mit einem Kulturen-Highlight. Ich glaube, das kann die Stadt auch mal gut tun. Fußballfans und Kulturfans in einer Stadt.

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8: Im Studio Jessica Kornbrentner. Die Karkugelbahn ist fürs Erste gerettet. Heute hat eine Mehrheit der knapp 60 Gläubiger dem Sanierungsplan für die Abtenauer Bergbahnen zugestimmt. In 2 Wochen wird das Ganze dann rechtskräftig. Bis dahin können noch Einsprüche gemacht werden. Mit aktuellem Stand der Dinge schaut es aber aus, als wäre der Neustart für das Skigebiet möglich. Im Kampf gegen sexuellen Kindesmissbrauch sollen Messenger-Dienste in der EU bald wieder in privaten Chats nach Hinweisen suchen dürfen. In der Debatte um die sogenannte Chat-Kontrolle haben sich Vertreter der Mitgliedsländer auf eine befristete Ausnahme von europäischen Datenschutzregeln geeinigt. Das berichten mehrere Diplomaten. Davor hat bereits das EU-Parlament für das Vorhaben gestimmt. Weiter nach Deutschland. Der bisherige deutsche Kanzleramtschef Thorsten Frey soll Jens Spahn als Spitze der Unions-Bundestagsfraktion nachfolgen. Darauf haben sich die Chefs von CDU und CSU, Friedrich Merz und Markus Söder verständigt, berichtet die dpa. Offiziell ins Amt kommt der Nachfolger erst durch die Wahl in der Fraktion, die dafür am kommenden Mittwoch zu einer Sondersitzung zusammenkommen soll. Und noch zum Fußball. Der Hamburger SV vermeldet die Verpflichtung von Patson Daka. Der 27-jährige Stürmer bekommt dort laut Medienberichten einen Vertrag bis 2027 mit der Option auf ein weiteres Jahr. Daka war nach seinem Abgang von Red Bull Salzburg die vergangenen 5 Jahre bei Leicester City. Seit Anfang Juli war der Nationalteamspieler Sambias offiziell vereinslos.
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10: Morgen müssen wir mit etwas mehr Wolken rechnen als noch heute. Die Temperaturen erreichen maximal 23 Grad. Viel Sonne dann am Freitag und der Samstag bringt uns wieder über 30 Grad und Badewetter.
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10: Es gibt noch Zeitverluste in der Landeshauptstadt rund um die Sternenkreuzung und auch auf der A1 Westautobahn in Fahrtrichtung Linz ab Salzburg Nord. Wir wünschen eine gute und vor allem sichere Fahrt.
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10: Und hier kommt der nächste 90er für euren Mittwochabend. Deep Blue Something mit Breakfast at Tiffany's.

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7: Im Studio Jessica Kornbrentner. Die Salzburger Festspiele sind und bleiben ein bedeutender Wirtschafts- und Standortfaktor für Salzburg. Das unterstreicht auch die Festspielstudie 2024 der Salzburger Wirtschaftskammer. Das Festival schafft jährlich 250 Millionen an Wertschöpfung in Österreich, davon 199 in Salzburg. Auch die Investitionen in das Jahrhundertprojekt Festspielbezirk 2030 wirken sich positiv auf die regionale Wirtschaft aus. Sie bedeuten eine österreichweite Bruttowertschöpfung von 243 Millionen. Der Salzburger Mikronährstoffproduzent Biogena in Koppel will mit einer neuen Holdingstruktur an die Wiener Börse gehen. Mit einer laufenden Kapitalerhöhung will die neue Konzernmutter so weiteres Wachstum finanzieren. Biogena produziert Nahrungsergänzungsmittel, die hauptsächlich über den eigenen Webshop vertrieben werden, aber auch in Drogeriemärkten, etwa unter der Marke Get Your Wellbeing, erhältlich sind. Und die Karkugelbahn ist fürs Erste gerettet. Heute hat eine Mehrheit der knapp 60 Gläubiger dem Sanierungsplan für die Abtenauer Bergbahnen zugestimmt. In 2 Wochen wird das Ganze auch rechtskräftig. Bis dahin können noch Einsprüche gemacht werden. Mit aktuellem Stand der Dinge schaut es aber aus, als wäre der Neustart für das Skigebiet möglich.
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8: Es ist kurz nach 6:30.
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8: Morgen müssen wir mit etwas mehr Wolken rechnen und die Temperaturen erreichen maximal 23 Grad. Viel Sonne, dafür aber dann am Freitag und es wird wärmer, wieder so an die 26 Grad. Und der Samstag bringt uns dann Badewetter.
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8: Soweit so gut. Ihr kommt ohne gröbere Zeitverluste voran auf Salzburgstraßen. Wir wünschen eine gute und vor allem sichere Fahrt.
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8: Es ist der Mittwochabend hier im schönsten Bundesland Österreichs. Schön, dass ihr noch immer mit dabei seid. Und hier gibt's den nächsten Antenne Salzburg 90er. Feier

0: Es ist ein Bewerb nur für die Härtesten unter der Sonne. Antenne Salzburg hier, einen schönen Mittwoch. Ja, von morgen bis Sonntag, da steht in der Region Zell am See-Kaprun der Großglockner Ultra Trail an. Lisa Loferer, sie ist die Geschäftsführerin von Zell am See-Kaprun Tourismus. Wie laufen denn die Vorbereitungen?
1: Das ganze Expo-Areal, also quasi wo der Start-Zielbereich ist, da gibt es rundherum auch Ausstellungsfläche, Gastronomie, es wird

der Bühne aufgebaut, weil wir haben am Samstag am Abend auch ein Konzert von der Band DCM und wir möchten natürlich auch, dass rundherum alles passt. Das heißt, es werden jetzt dann schön langsam die Strecken markiert. Es wird geschaut, dass alles auf den Strecken passt.

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4: 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Es ist 19 Uhr.
5: Im Studio Jessica Kornbrentner. Die Stadtgärten der Stadt Salzburg haben im Lehner Park einen neuen öffentlich zugänglichen Beachvolleyballplatz errichtet. Die neue Anlage ergänzt das breite Angebot an frei nutzbaren Sport- und Bewegungsmöglichkeiten im Stadtteil und schafft vor allem für Kinder, Jugendliche und junge Erwachsene einen zusätzlichen Treffpunkt für Bewegung, Sport und Begegnung. 30.000 Euro hat die Errichtung gekostet. Die Regierung debattiert wieder eine Ausweitung der Spritpreisbremse. Die im April noch bei 10 Cent liegende Bremse ist ja mittlerweile nur mehr im Rahmen einer monatlichen Verordnung bei 0,8 Cent pro Liter. Die Ölpreise haben heute Vormittag wegen der anhaltenden Angriffe der USA auf den Iran aber wieder weiter zugelegt. Der Preis für ein Barrel der Referenzsorte Brent aus der Nordsee ist am Terminmarkt um über 3% gestiegen auf rund 95 Dollar. Damit liegt das Brentöl auf dem höchsten Stand seit Anfang Juni. Weiter nach Frankreich. Der Modelagent Daniel Siad mit engen Verbindungen zum US-Sexualstraftäter Jeffrey Epstein ist tot in seinem Haus in der Nähe von Paris entdeckt worden. Die Ermittlungen laufen. Gegen den 69-Jährigen, der unter anderem wegen Vergewaltigung angezeigt worden ist, ist in Paris auch ein Ermittlungsverfahren wegen Menschenhandel gelaufen. Sein Name taucht etliche Male in den Epstein-Akten auf. Siad soll für den verstorbenen Sexualstraftäter junge Frauen und Mädchen rekrutiert haben. Und noch zum Tennis. Jetzt muss sich auch der letzte Österreicher aus dem Einzelbewerb der Generali Open in Kitzbühel verabschieden. Der 27-jährige Juri Rodionow verliert gegen den Argentinier Thomas Martin Echeverry mit 2:6 und 6:7. Im Doppel ist Österreich indes noch vertreten. Zum Beispiel spielen Joel Schwärzler und Lukas Neumeier morgen im Viertelfinale.
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7: Der Abend ist heute recht freundlich, über Nacht ziehen aber einige Wolken auf. Mehr Wolken und maximal 23 Grad erwarten uns morgen am Donnerstag. Viel Sonne dann am Freitag und es wird wärmer mit bis an die 26 Grad. Und der Samstag, der bringt uns Badewetter.
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